0: und ranghohe Beamte stehen schon lange im Ruf, sich im Zuge des Krieges zu bereichern. Die Ukraine gilt trotz Reformen noch immer als einer der korruptesten Staaten überhaupt. Präsident Zelensky hat der Europäischen Union im Streben um eine Mitgliedschaft den Kampf gegen die Korruption zugesichert. Aus Moskau, Ulf Mauder.
1: In Berlin und Hamburg hat es am Vatertag Demonstrationen gegen sexualisierte Gewalt an Frauen gegeben. Dazu aufgerufen hatten Männerinitiativen. Eine Forderung an Männer, nicht wegschauen, wenn es im Umfeld zu sexistischem Verhalten kommt. Am Brandenburger Tor in Berlin protestierten nach Polizeiangaben 800 Menschen. Die Veranstalter sprachen von 3.500 Teilnehmenden.
2: Das Wetter für Deutschland.
1: Das Wetter, die Vorhersage des Deutschen Wetterdienstes. In der Nordhälfte ist der Himmel verbreitet klar, im Westen und Süden ziehen weiter Wolken und Schauer durch. In den Alpen kann es auch schneien. Die Tiefstwerte 7 bis 0 Grad, stellenweise kann es frostig sein. Der Tag startet im Norden mit Auflockerungen, sonst wechselnde Bewölkung mit neuen Schauern und Graupelgewittern. Die Temperaturen erreichen 11 bis 17 Grad. Die Aussichten, es wird zunehmend langsam freundlicher und wärmer, im Westen dagegen noch eher weiter wechselhaft.
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1: Ich bin Jan-Henner Reitze. Chinas Staatschef Xi Jinping und US-Präsident Donald Trump haben in Peking ein erstes Gespräch geführt. Trump lobte dabei seinen Gastgeber in den höchsten Tönen. Xi sei eine großartige Führungspersönlichkeit, sagte Trump.
2: Viel Einigkeit wird präsentiert in Peking und auch im Bemühen um die Öffnung der Straße von Hormuz sehen Trump und Xi offenbar an einem Strang. In der Meerenge muss freie Bahn für Handel herrschen. China solle auch eine aktivere Rolle spielen und den Iran beeinflussen, hieß es. China soll auch Interesse am Kauf von mehr amerikanischem Öl gezeigt haben. Allein beim Punkt Taiwan warnte Xi vor schlechter Handhabe und Spannungen zwischen den USA und China. Im September soll Trumps Freund Xi hier ins Weiße Haus zu Besuch kommen. Tina Eck, Washington.
1: Der Trump-Besuch in China geht noch weiter. Ein Thema dabei noch die wirtschaftliche Zusammenarbeit. Nicht nur im Irankrieg fehlt noch eine Lösung. Trotz Waffenruhe greifen sich auch Israel und die Hisbollah im Libanon gegenseitig an. Nach Angaben aus Israel seien bei Angriffen im Süden des Libanons mehr als 20 Hisbollah-Mitglieder getötet worden. Ziele seien auch Waffenlager und Kommandozentralen gewesen. Die Hisbollah soll wieder Raketen auf den Norden Israels abgefeuert haben. Am Vatertag ist in Berlin und Hamburg gegen Gewalt an Frauen und queeren Menschen protestiert worden. In Berlin spricht die Polizei von 800 Teilnehmenden, die Veranstalter nennen die Zahl 3500.
3: Bei der Demo am Brandenburger Tor waren vor allem Männer dabei. Auf den Plakaten stand zum Beispiel More Feelings, Less Violence, also übersetzt mehr Gefühle, weniger Gewalt. Oder neue Männer braucht das Land. Die Initiative dahinter sagt, Männer seien in der Debatte über sexualisierte Gewalt oft noch viel zu leise. Deshalb wollten die Teilnehmer am Vatertag ganz bewusst zeigen, das Thema geht eben nicht nur Frauen etwas an. Gefordert werden unter anderem mehr Geld für Frauenhäuser und bessere Hilfe für Betroffene. Zoe Tassovali, Redaktion.
1: In Wien ist am Abend das zweite Halbfinale des Eurovision Song Contests über die Bühne gegangen. Für das Finale am Samstag haben sich unter anderem Dänemark, Rumänien und Australien qualifiziert, die als Mitfavoriten gehandelt werden. Deutschland ist automatisch für das Finale gesetzt, in diesem Jahr mit Sarah Engels und dem Song Fire.
0: Das Wetter für Deutschland.
1: Das Wetter, die Vorhersage des Deutschen Wetterdienstes. In der Nordhälfte ist der Himmel verbreitet klar, im Westen und Süden ziehen weiter Wolken und Schauer durch. In den Alpen kann es auch schneien. Die Tiefstwerte 7 bis 0 Grad, stellenweise kann es frostig sein. Der Tag startet im Norden mit Auflockerungen, sonst wechselnde Bewölkung mit neuen Schauern und Graupelgewittern. Die Temperaturen erreichen 11 bis 17 Grad. Die Aussichten, es wird zunehmend langsam freundlicher und wärmer, im Westen dagegen noch eher weiter wechselhaft.
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1: Ich bin Jan-Henner Reitze. Innerhalb der Bundesregierung aus Union und SPD gibt es Streit um zentrale Reformen. Das Vertrauen in der Bevölkerung nimmt nach Umfragen immer weiter ab. Vor diesem Hintergrund kommen intern Appelle an die Parteispitzen zusammenzufinden, teils mit deutlichen Worten, zum Beispiel vom Vorsitzenden der christlich-demokratischen Arbeitnehmerschaft Dennis Radke, der im Spiegel fordert, bekommt endlich den Hintern hoch, reißt euch zusammen und konzentriert euch darauf, was wirklich wichtig ist.
2: Vertreter des konservativen Seeheimer Kreises in der SPD fordern im Spiegel, die Vernünftigen müssten jetzt lauter werden. Momentan würden die lautesten und schrillsten die Wahrnehmung der Koalition bestimmen. Und vom CDU-Arbeitnehmerflügel heißt es, Kompromisse seien nichts Schlechtes. Immerhin, die Koalition hat jetzt angekündigt, bis zur Sommerpause bei zentralen Reformthemen liefern zu wollen. Diana Kramer, Nachrichtenredaktion.
1: Beim Besuch von US-Präsident Donald Trump in China bei Präsident Xi Jinping haben beide Seiten ihr Interesse betont, den Iran-Krieg endgültig zu beenden, auch damit die Straße von Hormuz wieder geöffnet wird. Mit Blick auf Taiwan, das von China beansprucht wird, soll Xi eine Warnung vor Einmischung in Richtung Trump formuliert haben. Ein weiteres Thema, auch heute am zweiten Tag der Reise, sind die wirtschaftlichen Beziehungen. Wer am heutigen Brückentag einkaufen gehen möchte, könnte vor verschlossenen Türen stehen. Bundesweit gibt es Warnstreiks im Handel. Die Gewerkschaft Verdi will damit in den laufenden Tarifverhandlungen Druck machen und ein besseres Angebot von Arbeitgeberseite.
3: Verdi spricht sogar von vergifteten Angeboten. Die Arbeitgeber bieten bisher nur kleine Lohnerhöhungen in zwei Schritten. Verdi fordert dagegen deutlich mehr, und zwar 7% mehr Lohn, mindestens aber 225 Euro zusätzlich im Monat. Der Handelsverband hält dagegen. Er verweist auf die aktuell schwierige wirtschaftliche Lage und sieht daher kaum Spielraum. Deshalb sind heute in mehreren Städten Warnstreiks und Kundgebungen geplant, unter anderem in Hamburg, Dortmund und Stuttgart. Zoe Tassovali, Nachrichtenredaktion.
1: Zum Fußball. Die Frauen vom FC Bayern München haben das Double perfekt gemacht. Nach der Meisterschaft gewannen sie auch den DFB-Pokal. Im Finale in Köln schlug das Team den VfL Wolfsburg mit 4:0.
0: Das Wetter für Deutschland.
1: Das Wetter, die Vorhersage des Deutschen Wetterdienstes. In der Nordhälfte ist der Himmel verbreitet klar, im Westen und Süden ziehen weiter Wolken und Schauer durch. In den Alpen kann es auch schneien. Die Tiefstwerte 7 bis 0 Grad, stellenweise kann es frostig sein. Der Tag startet im Norden mit Auflockerungen, sonst wechselnde Bewölkung mit neuen Schauern und Graupelgewittern. Die Temperaturen erreichen 11 bis 17 Grad. Die Aussichten, es wird zunehmend langsam freundlicher und wärmer, im Westen dagegen noch eher weiter wechselhaft.
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0: Schönen guten Morgen, es ist 5 Uhr.
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2: Ich bin Jan-Henner Reitze. Beim Besuch von US-Präsident Donald Trump in Peking hat Chinas Staatschef Xi Jinping seine Hilfe angeboten, um eine Lösung in Sachen Iran-Krieg zu finden. So hat es zumindest Trump im US-Fernsehen gesagt.
3: In Peking gibt's viel Einigkeit, vor allem auch über freie Schifffahrt in der Straße von Hormuz. Trump versicherte im Interview auf Nachfragen, dass Xi wirklich gesagt habe, dass er gerne helfen würde bei einer Einigung im Iran-Krieg und bei der Öffnung der wichtigen Meerenge. China gilt als wichtigster Importeur von iranischem Öl und ist deswegen auch besonders an einer Öffnung der Handelsstraße interessiert. Die US-Regierung betont aber, dass man China nicht um irgendetwas gebeten habe. Allerdings habe Trump die Iran-Thematik zur Sprache gebracht. Tina Eck, USA.
2: Heute geht es bei weiteren Gesprächen unter anderem um die wirtschaftliche Zusammenarbeit. Die Bundesregierung aus Union und SPD ringt um Reformen, während die Zustimmung in der Bevölkerung in Umfragen schwindet. Altbundeskanzlerin Angela Merkel ruft dazu auf, die Arbeit der Bundesregierung fair zu bewerten. Merkel sagte dem Fokus, die Regierung sei nicht tatenlos und die Herausforderungen seien mit Ukraine und Iran-Krieg groß. In der Ukraine hat das oberste Antikorruptionsgericht Untersuchungshaft gegen den früheren ukrainischen Präsidialamtschef Andrei Jermak angeordnet. Er war lange der wichtigste Mann in der Ukraine nach Präsident Wolodymyr Selenskyj.
4: Der wegen Geldwäschevorwürfen nun inhaftierte Andrei Jermak war bis zu seinem Rücktritt im November maßgeblich auch an den Friedensverhandlungen beteiligt und galt als zweitmächtigster Mann in Kiew. Teile der Machtelite und ranghohe Beamte stehen schon lange im Ruf, sich im Zuge des Krieges zu bereichern. Die Ukraine gilt trotz Reformen noch immer als einer der korruptesten Staaten überhaupt. Präsident Selenskyj hat der Europäischen Union im Streben um eine Mitgliedschaft den Kampf gegen die Korruption zugesichert. Aus Moskau, Ulf Mauder.
2: In Berlin und Hamburg hat es am Vatertag Demonstrationen gegen sexualisierte Gewalt an Frauen gegeben. Dazu aufgerufen hatten Männerinitiativen. Eine Forderung an Männer, nicht wegschauen, wenn es im Umfeld zu sexistischem Verhalten kommt. Am Brandenburger Tor in Berlin protestierten nach Polizeiangaben 800 Menschen. Die Veranstalter sprachen von 3.500 Teilnehmenden.
1: Das Wetter für Deutschland.
2: Die Vorhersage des Deutschen Wetterdienstes. In der Nordhälfte ist der Himmel verbreitet klar, im Westen und Süden ziehen weiter Wolken und Schauer durch. In den Alpen kann es auch schneien. Die Tiefstwerte 7 bis 0 Grad, stellenweise kann es frostig sein. Der Tag startet im Norden mit Auflockerungen, sonst wechselnde Bewölkung mit neuen Schauern und Graupelgewittern. Die Temperaturen erreichen 11 bis 17 Grad. Die Aussichten, es wird zunehmend langsam freundlicher und wärmer, im Westen dagegen noch eher weiter wechselhaft.
0: Servus und hallo, heute am Freitag, für die einen der Brückentag, für die anderen alles ganz normal. Ich gehöre zur zweiten Gruppe.
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0: Normal heißt tolle Playlist, gute Laune und Gary Sana am Mikrofon. Moin, moin.

0: Romy Kirsch heißt die junge Dame, Encore, ihre Single hier bei Radio Schlagerparadies. Diese Romy Kirsch, die gehört zu den jüngeren Vertretern der Schlagermusik, geboren 1994 in Frankreich im Elsass. Deswegen auch ihre Neigung, Deutsch und Französisch so ein bisschen zu vermischen in der Musik. Ja, sie macht tolle Musik, finde ich. Sie hat so einen eigenen Stil entwickelt, Encore gerade gehört. Zu einer ganz anderen Generation gehören Brunner und Brunner. Die sind schon jahrzehntelang erfolgreich unterwegs im Bereich der Schlagermusik. Es haut mich um, wenn du lachst. Das ist so einer der großen Hits. Und damit herzlich willkommen am Freitagmorgen. Es ist gleich 16:45. Schön, dass ein paar von euch auch schon wach sind. Guten Morgen.
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Wenn es schön war, erinnern wir uns alle gerne an die erste große Liebe. Das weiß auch Nico Alesi hier bei Radio Schlagerparadies. 5:30, Freitag, der 15. Mai. Wer von euch diesen 15. Mai zum Brückentag gemacht hat, der darf heute ein bisschen länger ausschlafen. Das werden einige sein. Viele haben das Ganze auch benutzt, um einen kleinen Kurzurlaub zwischendurch einzulegen. Aber es gibt auch diese harte Gruppe von Menschen, die heute ganz normal ihr Ding macht. Und ihr und ich gehören dazu. Ich freue mich, dass ihr mit dabei seid. Melia jetzt für euch. Auch bei ihr geht's um die Liebe. Volles Herz voraus.

0: 5.32 Uhr, 5:32, 6:02.
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0: Die kalte Sophie, sie schließt heute die Eisheiligen ab. Und ich muss schon sagen, Respekt, die kalte Sophie macht leider einen guten Job heute am 15. Mai. Wir haben schon ein bisschen ruppiges Wetter heute. Vor allem im Süden und an der Nordseeküste ziehen viele Wolken durch. Es gibt immer wieder Schauer. Örtlich kann es auch kurze Graupelgewitter mit Blitz und Donner geben. Die kalte Sophie schlägt wieder zu. Im Nordosten anderes Bild. Anfangs habt ihr Frühnebel. Danach kommt häufig die Sonne raus. Aber hey, die Hoffnung stirbt zuletzt. Es bleibt richtig frisch heute. 11 Grad im Süden nur maximal und bis zu 17 Grad heute im Osten. Herzlich willkommen am Freitagmorgen. Ich bin Gary Sahner und ihr hört Claudia Jung. Ich kann für nichts mehr garantieren.

Antje Klann, das Multitalent mit ihrer neuen Single, super Teil, nicht schon wieder, hier bei Radio Schlagerparadies. Warum ist Antje Klann ein Multitalent? Ja, ganz einfach. Sie ist ein Schlagerpromi, macht tolle Musik und sie moderiert bei Radio Schlagerparadies. Wenn ihr also diese schöne Stimme von Antje heute wieder hören wollt, dann könnt ihr das tun. Ab 14 Uhr heute in Stressfrei hier am Freitag bei Radio Schlagerparadies. Die Antje ist übrigens auch erfolgreiche Mutter, nur mal so am Rande. Also die weiß, wie Leben geht. Und ihr natürlich auch. Schön, dass ihr da seid. Mike Leon Grosch habe ich für euch mit dabei, mit dem Song Die Hoffnung stirbt zuletzt.

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0: Die Alles-Egal-Einstellung bei Beatrice Egli. Ich hoffe, das ist heute Morgen bei euch noch nicht der Fall, dass er sagt, es ist mir alles völlig wurscht. Das wäre doch übel, um 5.52 Uhr schon so ein Durchhänger. Nein, das wollen wir nicht. Heute am Freitag, dem 15. Mai, wo wir alle, die das gerade hören, mit gutem Beispiel vorangehen und den Brückentag Brückentag sein lassen. Wir machen heute unser Ding. Daniel auch. Er hat sich gemeldet über die 0680569110.
1: Guten Morgen, Gary. Ich wünsche mir das Lied "Wir steigern das Bruttosozialprodukt" für alle, die heute arbeiten gehen wollen, dürfen, müssen.
0: Jawohl.
1: Ja, ich wünsche sonst allen einen schönen Tag. Daniel aus Leverkusen.
0: Daniel, danke schön. Allen, die arbeiten müssen, auch einen schönen Tag und vor allem dir, Daniel. Wie sieht dein Tag denn noch so aus? Erzählst du uns das?
1: Na klar, Gary. Also ich bin jetzt erstmal auf Arbeit, danach ab nach Hause. Und dann geht es zu meinem Spieleabend. Schöne alte Brettspiele spielen.
0: Brettspiele, okay. Also Mensch, ärgere dich nicht. Mühle, Dame, vielleicht auch Schach. Ist Monopoly noch offiziell ein Brettspiel? Ich weiß es nicht, aber ich wünsche viel Spaß bei dem Spieleabend. Gute Idee für so einen Freitagabend. Mache ich vielleicht auch mal. Wenn's

0: Es ist jetzt 6 Uhr.
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2: Ich bin Doc Zeitler. US-Präsident Trump setzt seinen Staatsbesuch in China heute fort. Neben politischen Krisen wie dem Iran-Krieg geht es auch um die wirtschaftlichen Beziehungen beider Länder.
3: Der erste Gipfeltag war harmonisch. Heute führen Trump und Xi weitere Gespräche, dann Rückreise nach Washington. Am Rande des Staatsbesuchs gibt es auch zahlreiche Treffen der Vertreter aus der Wirtschafts- und Hightech-Branche. Aber auch der Iran-Krieg ist Thema bei Trumps China-Besuch. Xi habe Hilfe angeboten, erklärte Trump, denn einig sind sich die beiden, dass die Schifffahrt durch die Straße von Hormuz wieder in Gang kommen muss. Einziger dunkler Punkt, Taiwan. Da warnte Xi die USA vor einer Gefährdung der guten Beziehungen. Aus den USA, Tina Eck.
2: Um die Straße von Hormuz nach einem Ende des Iran-Kriegs abzusichern, stellt Deutschland weiteres Personal und Gerät der Bundeswehr in Aussicht. Zum Beispiel könnten deutsche Stabsoffiziere die Mission mit anführen, heißt es aus dem Verteidigungsministerium.
4: Minenräumen und vor allem Öltanke entlang der aktuell noch blockierten Straße von Hormuz schützen. So könnte ein internationaler Einsatz aussehen, wenn sich die USA und der Iran endlich auf ein Friedensabkommen einigen. Auch als Motivation für US-Präsident Trump, einen Deal zu machen, hat Deutschland schon erklärt, dass für eine solche Mission ein Minenjagdboot und ein Versorgungsschiff bereitstehen und legt jetzt weiteres Gerät, Taucher und hochrangige Führungskräfte obendrauf. Voraussetzungen für einen Einsatz bleiben ein internationales Mandat und die Zustimmung des Bundestags. Jan-Henner Reitze, Nachrichtenredaktion.
2: Bei einem Tauchunglück auf den Malediven sind nach Angaben aus Rom 5 Italiener ums Leben gekommen. Die Taucher wollten in rund 50 Metern Tiefe Höhlen erkunden, erklärte das italienische Außenministerium. Weitere Einzelheiten zum Hergang des Unglücks gibt es bisher nicht. Die Behörden der Malediven haben Untersuchungen eingeleitet. Italienische Medien berichten, dass unter den verunglückten Tauchern 4 Mitarbeiter oder Studenten der Universität Genua waren. Zum Sport. Die Fußballerinnen des FC Bayern München haben nach der Meisterschaft auch den DFB-Pokal gewonnen. Im Finale in Köln besiegten die Titelverteidigerinnen den VfL Wolfsburg mit 4:0. Die Münchnerinnen holten damit wie im Vorjahr das nationale Double.
1: Das Wetter für Deutschland.
2: Die aktuelle Vorhersage des Deutschen Wetterdienstes. In der Nordhälfte gibt es viele klare Abschnitte, in der Südhälfte Wolken und stellenweise Schauer. Auch den ganzen Tag über zeigt sich im Norden am häufigsten die Sonne, sonst bleibt es wechselhaft mit neuem Regen und auch Graupelgewittern. Die Temperaturen erreichen 11 Grad im Süden und 17 Grad im Osten. In den nächsten Tagen wird es etwas wärmer und es bleibt auch eher mal längere Zeit trocken.
0: Bis auf den kleinen Hänger, lieber Kollege, gute Performance für 6.03 Uhr am Freitagmorgen.
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0: Tja, herzlich willkommen. Heute für euch kein Brückentag, vermute ich mal, wenn ihr mir jetzt schon zuhört. Darüber freue ich mich natürlich tierisch. Und was mich auch freut, ist, dass sich so viele schon melden bei mir. Über die 06805-699-110 mit einer WhatsApp-Sprachnachricht. Über schlagerparadies.de, da gibt es ein Formular, da könnt ihr mir was reinschreiben. Oder sogar mit der App, die gibt es überall da, wo es Apps gibt. Und sie ist natürlich kostenlos, die schicke Radioschlagerparadies-App. Ich bin das auch. Für euch im Radio heute Morgen, Gary Sana. Hallo!

Die sympathischen Jungs von Vox Club. Wir leben heute. Hier ist Radio Schlagerparadies um 6:11. Heute Freitag, der 15. Mai. Also, dass jetzt in weniger als einem Monat die Fußball-WM startet, das haben wir eigentlich fast alle auf dem Zeiger, denke ich. Heute startet allerdings schon eine andere Weltmeisterschaft auf europäischem Boden, die auch nicht ganz uninteressant ist. Aber durch die Vorfreude auf die Fußball-WM ist es vielleicht so ein bisschen in den Hintergrund gerückt, dass heute die Eishockey-WM beginnt in der Schweiz. Das Finale ist dann Ende des Monats, am 31. Mai. Und Deutschland spielt schon heute. Deutschland hat die Ehre, am Eröffnungstag gegen Finnland in Zürich zu spielen. Heute Abend. Sky Sport überträgt das Ganze. Die deutsche Eishockey-Nationalmannschaft gilt bei dieser WM eher als Außenseiter. Viertelfinalchancen werden ihr aber zugeschrieben. Also nicht der Top-Favorit Deutschland. Das sind Kanada, Finnland, Schweden, die USA und der Gastgeber, die Schweiz. Die sind sehr, sehr stark. Für uns spricht aber viel Erfahrung. Ein starker Kapitän, Moritz Seider, toller Teamgeist. Und wir erinnern uns, die Jungs haben schon mal eine Überraschung gezaubert, nämlich die Silbermedaille bei der WM 2023 errungen. Ich bin mal gespannt. Deutschland gegen Finnland heute Abend bei Sky Sport. Falls ihr noch ein paar Euro habt, um euch Sky Sport leisten zu können. Guten Morgen.

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0: Moin Moin am Brückentag um 6.25 Uhr, 5:30 Uhr. Schön, dass ihr mit am Start seid und euch nicht aus dem Staub gemacht habt, wie so viele andere heute für einen kleinen Kurzurlaub oder einfach nur mal auf dem Sofa sitzen und entspannen. Es ist der 15. Mai heute, der Tag nach dem Karaoke-Tag bei Radio Schlagerparadies. Wie es war, da reden wir gleich mal kurz drüber, aber ich kann jetzt schon sagen, es war ziemlich sensationell und ich freue mich total über alle, die genauso wie ich heute keinen Brückentag eingelegt haben und sich bei mir melden. Zum Beispiel Joe. Er hat mir eine Sprachnachricht geschickt über die 06805699110.
1: Guten Morgen, Gary. Hier ist nach langer Zeit mal wieder der Joe. Bin schon sehr früh unterwegs, fahre Personal zur Arbeit und deswegen schon so früh auf den Beinen und leiste dir Gesellschaft. Höre gerne deiner Sendung zu. Ich wünsche euch allen noch einen schönen Tag.

0: manch einer oder eine wacht vielleicht mit einem dicken Kopf auf, aber diese Nacht ist jetzt vorbei. Da hat der Johnny Hamburg recht. Es ist 6.34 Uhr. Guten Morgen.
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0: Leider hat sich die letzte der Eisheiligen, die kalte Sophie, heute keinen Brückentag genehmigt. Nein, sie gibt richtig Vollgas. Denn wir haben echt ungemütliches Wetter heute. Gestern war es ja auch nicht so doll, aber heute ist noch mal ein bisschen schlechter. Vor allem im Süden und an der Nordseeküste habt ihr viele, viele Wolken. Es gibt immer wieder Schauer bei euch. Örtlich sind kurze Graupelgewitter mit Blitz und Donner möglich. Im Nordosten gibt es nach Frühnebel häufiger Sonnenschein. Das ist aber die einzige Region, in der das heute passiert. Insgesamt bleibt es kühl und wechselhaft. Die höchsten Werte heute zwischen 11 Grad im Süden und 17 Grad im Osten.

0: 6.43 Uhr, einen schönen Start in diesen Freitagmorgen, der 15. Mai, der Tag nach dem Vatertag, der Tag nach Christi Himmelfahrt. Gestern haben wir mit euch die größte Karaoke-Party Deutschlands gefeiert. Es ging darum, von unterwegs oder von zu Hause aus mit Freunden oder solo Karaoke zu singen. Und ich bin ganz begeistert über das, was ich gestern hier so alles gehört habe. Zum Beispiel der Lukas aus Heidenheim war mit dabei und der hatte aber auch noch eine andere Idee.
1: Servus, ich bin der Lukas aus Heidenheim. Ich wünsche meinem Papa Markus heute alles, alles Liebe zum Vatertag. Und jetzt möchte ich auch noch kurz was vorsingen. 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
0: Nicht schlecht, oder?
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0: Hey, Lukas war das. Der hat natürlich seine Karaoke-Star-Urkunde richtig verdient hier bei Radio Schlager Paradies. Und auch Tatjana aus Celle hat mitgemacht. Tatjana hat sich die Schmetterlinge vorgeknöpft.

0: Ja, versprich.
1: Allen, die gestern mitgemacht haben, herzliches Dankeschön. Das war eine tolle Show. Und bei der nächsten Aktion geben wir nochmal so richtig Gas. Gemeinsam hier bei Radio Schlagerparadies. Weiter.

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0: Cooles Duett von Saskia Leppin und Daniel Sommer. Immer wieder will ich wieder dich. Hier ist Radio Schlagerparadies, 5:07 am Brückentag, der für euch wahrscheinlich kein Brückentag geworden ist, wenn ihr mir jetzt schon zuhört, hier bei Radio Schlagerparadies, heute am Freitag, dem 15. Mai. Im Reiseticker um 6:45 wird's richtig kriminell heute, denn Marc Rasch hat zum einen eine ganz perfide Betrugsmasche, die vor allem auf Mallorca zurzeit stattfindet, herausgefunden. Und es geht um Drogenschmuggel der besonderen Art. Zwei kriminell gute Themen heute im Reiseticker um 6:45. 06805-699-110, eure WhatsApp-Sprachnachrichten.
1: Guten Morgen, liebe Schlagerfreunde, hier ist der Klaus Bolzer am Bayreuth. Ich wünsche euch einen kurzweiligen Freitag mit viel Vorfreude auf das kommende Wochenende. Einen besonderen Gruß an meinen Engel Maria. Dankeschön an das ganze Team von Schlagerparadies für die schöne Musikauswahl.

0: ist jetzt 7 Uhr.
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2: Ich bin Dirk Zeitler. Am letzten Tag seines Peking-Aufenthalts ist US-Präsident Trump als Gast in der abgeschotteten Anlage für Chinas Regierungsmitglieder empfangen worden. Wie Fotos zeigten, schüttelten sich Trump und Chinas Staatschef Xi im Garten der Wohn- und Büroanlage im Herzen der Stadt die Hand.
3: Trump sagte, er habe mit Chinas Präsident Xi Jinping über den Iran-Krieg gesprochen. Xi soll Trump zufolge den USA Hilfe angeboten haben. Die chinesische Seite bestätigte das bislang nicht und bekräftigte lediglich ihre bisherige Haltung, dass schnell eine dauerhafte Waffenruhe gefunden werden müsse. Am letzten Tag seines Besuchs zeigte Xi Trump das Areal von Zhongnanhai. Der scharf bewachte und für die Öffentlichkeit unzugängliche Büro- und Wohnkomplex der Kommunistischen Partei liegt neben der berühmten verbotenen Stadt. Nach dem Mittagessen dort will Trump wieder Richtung Washington aufbrechen. Aus Peking, Johannes Neudecker.
2: Die Zahl der Todesopfer nach der jüngsten russischen Angriffswelle auf die ukrainische Hauptstadt Kiew ist neuen Angaben zufolge auf 21 gestiegen. Zudem werden laut Rettungskräften noch immer 17 Menschen in den Trümmern eines zerstörten Wohnblocks vermisst, wie ukrainische Medien berichten. Dutzende Verletzte müssten behandelt werden. Wer heute einkaufen gehen will, könnte vor verschlossenen Türen stehen. Bundesweit gibt es Warnstreiks im Handel. Die Gewerkschaft Verdi will so den Druck in den laufenden Tarifverhandlungen erhöhen. Sie hält die bisherigen Angebote der Arbeitgeber für deutlich zu niedrig.
4: Verdi spricht sogar von vergifteten Angeboten. Die Arbeitgeber bieten bisher nur kleine Lohnerhöhungen in zwei Schritten. Verdi fordert dagegen deutlich mehr, und zwar 7% mehr Lohn, mindestens aber 225 Euro zusätzlich im Monat. Der Handelsverband hält dagegen. Er verweist auf die aktuell schwierige wirtschaftliche Lage und sieht daher kaum Spielraum. Deshalb sind heute in mehreren Städten Warnstreiks und Kundgebungen geplant, unter anderem in Hamburg, Dortmund und Stuttgart. Zoe Tassovali, Nachrichtenredaktion.
2: Zum Sport. 4 Wochen vor Anpfiff der Fußball-Weltmeisterschaft hat die kolumbianische Sängerin Shakira den offiziellen WM-Song Dai Dai vorgestellt. Den Refrain betteten Shakira und der nigerianische Sänger Burna Boy in eine eingängige und tanzbare Melodie ein. Dai Dai bedeutet auf Italienisch so viel wie Los geht's.
1: Das Wetter für Deutschland.
2: Die aktuelle Vorhersage des Deutschen Wetterdienstes. In der Nordhälfte gibt es viele klare Abschnitte, in der Südhälfte Wolken und stellenweise Schauer. Auch den ganzen Tag über zeigt sich im Norden am häufigsten die Sonne, sonst bleibt es wechselhaft mit neuem Regen und auch Graupelgewittern. Die Temperaturen erreichen 11 Grad im Süden und 17 Grad im Osten. In den nächsten Tagen wird es etwas wärmer und es bleibt auch eher mal längere Zeit trocken.
0: Schlagerparadies. Auch wenn ihr heute vielleicht nicht im Kurzurlaub seid, weil ihr den Brückentag nicht geschafft habt. Um den Urlaub geht's gleich bei uns in den Reiseticker-News mit Marc Rasch. Und da vor allem um eine echt clevere Betrugsmasche, die jetzt auf Mallorca aufgetaucht ist. Gleich mehr dazu hier bei mir. Ich bin Gary Sahner. Guten Morgen.
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0: Die Girlband Tommy Kitten hatte mal einen internationalen Hit, der hieß Hole Again. Und der hat Rosanna Rocci inspiriert für diese deutsche Variante, mit dir zusammen sein. Es ist 7:10, hier ist Radio Schlagerparadies. Guten Morgen.
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2: Ein herzliches Hallo aus der Reiseticker Redaktion. Eine Betrugsmasche bereitet der Polizei auf Mallorca aktuell Sorgen. Das sogenannte QR-Ishing. Dabei überkleben Betrüger echte QR-Codes, etwa auf Speisekarten, Parkautomaten oder Strafzetteln, und leiten die ahnungslosen Nutzer auf täuschend echte Fake-Seiten um. Dort sollen persönliche Daten oder Kreditkarteninformationen eingegeben werden, was seriöse Absender nie verlangen würden, warnt die Polizei auf Mallorca. Schutz biete ein genauer Blick auf den QR-Code-Aufkleber und Internetadresse. Sowie natürlich ein generelles, gesundes Misstrauen. Statt geistiger Erleuchtung hatten 22 buddhistische Mönche aus Sri Lanka offenbar eine andere Art der Bewusstseinserweiterung im Sinn. Am Flughafen von Colombo nahm der Zoll die Männer fest. Sie hatten kiloweise Cannabis in den doppelten Böden ihrer Koffer versteckt. Jeder Mönch trug rund 5 Kilo bei sich, insgesamt 110 Kilo. Die Mönche wurden dem Haftrichter vorgeführt. Jetzt droht Knast statt Kloster. 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

Euer Hauptgewinn heute vielleicht der Brückentag am Freitag, dem 15. Mai. Vielleicht auch ein kleiner Kurzurlaub. Dann wünsche ich euch viel Spaß bei einem gemütlichen späten Frühstück. Und von mir bekommt ihr dazu einen wunderbaren 80er von Andy Borg. Adios Amor. Radio Schlager Paradies. 7 Minuten bis 7:30. Einen wunderschönen guten Morgen.

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0: Patrick Kronenberger, der Weg ist das Ziel. Guten Morgen.
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0: Die kalte Sophie herrscht heute in Deutschland und zeigt ihre Zähne. Die letzte der Eisheiligen sorgt für einen relativ unangenehmen Freitag. Im Süden, an der Nordseeküste und auch zwischendurch viele Wolken mit einzelnen Schauern. Örtlich sind sogar kurze Graupelgewitter mit Blitz und Donner möglich. Im Nordosten anderes Bild. Ihr habt zwar heute Morgen Frühnebel, der löst sich aber relativ flott auf. Und dann gibt's auch häufiger mal die Sonne zu sehen. Insgesamt bleibt es recht kühl. Die höchsten Werte heute zwischen 11 Grad im Süden und 17 Grad im Osten.

0: Das war schon mal ein Hit für Bernhard Brink, Kai Pirinha. Er hat ihn nochmal auf den neuesten Stand gebracht mit dem Remix 2026. Kai Pirinha von Bernhard Brink hier bei Radio Schlagerparadies. 7.43 Uhr heute am Freitag. Heute ist der 15. Mai. Viele haben Brückentag, aber einige andere machen ganz normal weiter, so wie ich zum Beispiel. Und das hat auch die Andrea gecheckt. Sie hat mir geschrieben über schlagerparadies.de mit dem Wunschhit Formular hat sie sich beschäftigt und sie hört uns in Freiburg. Hallo Gary, schreibt sie. Ich habe auch keinen Brückentag und bin schon im Büro bei der Arbeit. Du bist also nicht alleine. Für mich und meine Kollegen wünsche ich mir Andrea Berg mit Hallo Houston und ich möchte auch die Kollegen in der Werkstatt grüßen, wo auch Radio Schlagerparadies läuft. Andrea und alle anderen, die sich schon gemeldet haben, vielen Dank. Falls ihr Lust habt, eine WhatsApp-Sprachnachricht zu schicken, 06805 699 110. Einen wunderschönen Start in diesen Freitag euch allen.
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0: Es ist gleich 8 Uhr.
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2: Ich bin Dirk Zeitler. Am letzten Tag seines Peking-Aufenthalts ist US-Präsident Trump als Gast in der abgeschotteten Anlage für Chinas Regierungsmitglieder empfangen worden. Trump und Chinas Staatschef Xi schüttelten im Garten der Wohn- und Büroanlage im Herzen der Stadt die Hand. Die Agenda sieht ein Gespräch der beiden mit dazu gereichtem Tee vor und anschließend ein Arbeitsmittagessen. Trump will danach wieder in Richtung USA aufbrechen. Die Zahl der Todesopfer nach der jüngsten russischen Angriffswelle auf die ukrainische Hauptstadt Kiew ist neuen Angaben zufolge auf 21 gestiegen. Zudem werden laut Rettungskräften noch immer 17 Menschen in den Trümmern eines zerstörten Wohnblocks vermisst, wie ukrainische Medien berichten. Dutzende Verletzte müssten behandelt werden.
3: Der Angriff auf Kiew in der Nacht auf Donnerstag war ungewöhnlich heftig. Moskau setzte in der Hauptstadt und in anderen Städten des Landes hunderte Drohnen, Raketen und Marschflugkörper ein. Ukrainische Behörden sprechen von zahlreichen beschädigten Wohnhäusern. Der ukrainische Präsident Selenskyj sagt, ein Marschflugkörper, der in ein Kiewer Gebäude eingeschlagen ist, wurde erst vor wenigen Wochen hergestellt. Russland umgeht also die Sanktionen, meint Selenskyj, und fordert noch stärkere Maßnahmen gegen Moskau. Uli Reitinger, Nachrichtenredaktion.
2: Wer heute einkaufen gehen will, könnte vor verschlossenen Türen stehen. Bundesweit gibt es Warnstreiks im Einzelhandel. Die Gewerkschaft Verdi will so den Druck in den laufenden Tarifverhandlungen erhöhen. Sie hält die bisherigen Angebote der Arbeitgeber für deutlich zu niedrig.
4: Verdi spricht sogar von vergifteten Angeboten. Die Arbeitgeber bieten bisher nur kleine Lohnerhöhungen in zwei Schritten. Verdi fordert dagegen deutlich mehr, und zwar 7% mehr Lohn, mindestens aber 225 Euro zusätzlich im Monat. Der Handelsverband hält dagegen. Er verweist auf die aktuell schwierige wirtschaftliche Lage und sieht daher kaum Spielraum. Deshalb sind heute in mehreren Städten Warnstreiks und Kundgebungen geplant, unter anderem in Hamburg, Dortmund und Stuttgart. Zoe Tassovali, Nachrichtenredaktion.
2: Vor der dänischen Insel Anholt ist ein toter Wal entdeckt worden. Das Tier liege etwa 75 Meter vor der Küste und sei vermutlich bereits seit einiger Zeit tot, berichtet die Nachrichtenagentur Ritzau. Unklar ist, ob es sich um den Wal handelt, der Ende März erstmals vor Timmendorfer Strand in der Ostsee gestrandet war und rund einen Monat später in die Nordsee transportiert worden war.
1: Das Wetter für Deutschland.
2: Die aktuelle Vorhersage des Deutschen Wetterdienstes. In der Nordhälfte gibt es viele klare Abschnitte, in der Südhälfte Wolken und stellenweise Schauer. Auch den ganzen Tag über zeigt sich im Norden am häufigsten die Sonne, sonst bleibt es wechselhaft mit neuem Regen und auch Graupelgewittern. Die Temperaturen erreichen 11 Grad im Süden und 17 Grad im Osten. In den nächsten Tagen wird es etwas wärmer und es bleibt auch eher mal längere Zeit trocken.
5: Ob mit Brückentage und Urlaubsbrücke oder einfach ganz normal im Dienst, ihr seid alle willkommen. Ich wünsche euch allen einen schönen Freitagmorgen. Am Mikrofon ist Gary Sana. Hallo.
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0: liebst.
1: Weil du mich liebst, von Patrick Lindner, hier bei Radio Schlagerparadies. 10:10, einen schönen guten Morgen euch allen heute am Freitag. Ich hoffe, ihr habt einen guten Start heute nach dem Feiertag gestern, ja. Vor allem, wenn ihr heute keinen Brückentag macht, kann ja an so einem Tag dann schon mal ein bisschen schwierig sein, morgens so regulär rauszukommen. Je nachdem, was ihr gestern so getrieben habt. Ihr verschlaft dann vielleicht auch eher und das gibt natürlich Ärger auf der Arbeit, sieht nicht gut aus. Es sei denn, man hat die richtige Ausrede parat. Und falls ihr da noch Ideen braucht, Schlagerpromi Mike Leon Grosch hat vielleicht den einen oder anderen Tipp für euch, den er aber, glaube ich, nicht ganz so ernst meint.
2: Na, also heute bin ich eigentlich pünktlich, aber früher in der Schulzeit. Da hat mein Lehrer immer gesagt, kommt mir jetzt nicht mit, ich habe verschlafen oder so. Sag dann lieber, das Flugzeug hatte einen Platten oder der Bus ist entgleist, sowas in der Art.
1: Oder vielleicht auch heute, der Akku von meinem Elektroscooter war leer. Ich musste erst an der Steckdose zum Laden kleben. Mike Leon Grosch, dein Leben, Radio Schlagerparadies. Schön, dass ihr am Start seid. Moin.

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0: Brunner und Brunner, 3,5 Minuten Kuschelzeit hier bei Radio Schlagerparadies, wenn du mich in die Arme nimmst. Wobei Kuschelzeit, das Wort, das stirbt ja auch langsam aus und wird durch Quality Time ersetzt, wie ihr es auch immer nennt. Ich wünsche euch viel Spaß dabei, falls ihr heute Zeit dafür findet und auch den entsprechenden Partner. Es ist 8.27 Uhr, 3 Minuten bis 8:30, der Freitag hier bei Radio Schlagerparadies. Auch Margit ist mit dabei. Margit war im Kurzurlaub, macht sich jetzt auf den Weg nach Hause und hat die Zeit gefunden, mir eine WhatsApp-Sprachnachricht zu schicken an die 06805 609 110.
1: Guten Morgen, Gary. Hier ist Margit aus Düsseldorf, im Moment noch in Norddeich. Ich fahre gleich nach Hause und ich wünsche mir das Lied von Joey Heintle, das ganz Neue. Ich finde den super. Und allen anderen, die mir zuhören und auch dem ganzen Team einen wunderschönen Freitag.

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0: nach 8:30. Moin.
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0: Schade, dass die letzte der Eisheiligen, die kalte Sophie, sich heute keinen Brückentag genehmigt. Ganz im Gegenteil, sie nimmt den Job sehr ernst als Eisheilige. Das endet bei uns heute in höchsten Werten nur zwischen 11 Grad im Süden und plus 17 Grad im Osten. Minus 17 Grad, das wäre dann wahrscheinlich Überstunden von der eiskalten Sophie. Wie schaut's am Himmel aus? Vor allem im Süden und an der Nordseeküste ziehen heute viele Wolken mit einzelnen Schauern durch. Örtlich sind sogar kurze Graupelgewitter mit Blitz und Donner möglich. Im Nordosten sieht es ein bisschen besser aus. Nachdem sich bei euch der Frühnebel aufgelöst hat, kommt häufiger mal die Sonne durch. Insgesamt bleibt es aber sehr kühl und wechselhaft. Es soll aber ab dem Wochenende wieder aufwärts gehen. Und das wäre doch schön, oder? Guten Morgen!

0: Sascha Luginger, so genial.
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0: Am letzten Bundesligaspieltag kämpfen Stuttgart, Hoffenheim und Leverkusen um den letzten noch offenen Champions League-Platz. Ein Spiel aber ragt deutlich heraus. In einem dramatischen Abstiegsendspiel empfängt der FC St. Pauli heute den VfL Wolfsburg. Und am anderen Ende der Tabelle nimmt der FC Bayern in der heimischen Allianz Arena zum 35. Mal die Meisterschale entgegen. Uli Reitinger in der Sportredaktion blickt jetzt mal für uns zurück auf diese Bundesliga-Saison. Uli, gucken wir zuerst auf den ungefährdeten deutschen Meister. Wie ist diese Saison der Bayern einzuordnen in dieser mega langen Erfolgsgeschichte des Vereins?
2: Ja, es war natürlich einmal mehr eine herausragende Saison. 117 Tore, davon 54 auswärts. Eine Differenz von plus 82. Das hat es in der Bundesliga alles noch nie gegeben. Und es gibt ja noch einen Spieltag. Aber so hoch wie lange gedacht, würde ich die Saison dann doch nicht einsortieren. Denn das angepeilte Triple haben die Bayern verfehlt. Und wenn es nächste Woche im Pokalfinale auch noch schief geht, dann steht am Ende halt nur diese Meisterschaft. Die Bundesliga haben die Bayern allerdings tatsächlich nach Belieben dominiert. Sie werden sich ein bisschen ärgern über die 1:2 Heimpleite gegen Augsburg im Januar. Das war die einzige Bundesliga-Niederlage der Bayern in dieser Saison.
0: Was bleibt denn von dieser Saison noch im Gedächtnis? Mit Sicherheit wohl die erste Trainerin eines Bundesliga-Teams, oder?
2: Ja, Marie-Louise Ehter und Union Berlin sind in die Geschichtsbücher eingegangen. Louis Ehter ist nicht nur in der Bundesliga, sondern in den Big Five Ligen. England, Spanien, Italien, Frankreich und Deutschland. Die erste Trainerin einer Männermannschaft überhaupt.
3: Das wäre natürlich schön, wenn es irgendwann diese Fragen einfach gar nicht mehr gibt, wenn es das Thema nicht mehr gibt. Es geht einfach darum, das Bestmögliche rauszuholen. Und da ist es dann auch unabhängig vom Geschlecht.
2: Ehter übernimmt in der nächsten Saison die Frauen-Bundesliga-Mannschaft von Union Berlin. Die hat in dieser Saison übrigens einen All-Time-Zuschauerrekord aufgestellt. Zu den Heimspielen der Union-Frauen kamen mehr als 100.000 Fans. Das gab's noch nie.
0: Dankeschön, Uli. Heute Vormittag bei Radio Schlagerparadies zwischen 10 und 11. Das letzte Tippduell dieser Saison. Gabi Baginski tritt gegen den Radio Schlagerparadies-Hörer David aus Halberstadt im Harz an. Solltet ihr nicht verpassen, und wenn ihr Lust habt, in der nächsten Saison mit dabei zu sein, einfach eine E-Mail an tipp@radioschlagerparadies.de schicken. Vielleicht tippt ihr dann im Herbst, wenn es wieder losgeht, gegen einen Schlagerpromi hier bei uns. Guten Morgen!

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0: Es ist jetzt 8:05. Hier ist Freitag, der 15. Mai bei Radio Schlagerparadies. Aber eigentlich bin ich hier und ihr seid auch da. Ich bin ja total begeistert darüber, wie viele heute ganz normal ihren Dienst ableisten, ihren Dienst schieben, auf der Baustelle, im Büro, in der Werkstatt, im Auto, im LKW. Finde ich total klasse, dass ihr den Laden am Laufen haltet heute, während viele, viele andere sich den Brückentag geschnappt haben und vielleicht auch ein verlängertes Wochenende irgendwo an einem schönen Ort verbringen. Andreas hat sich gemeldet über 0680569110. Er ist heute auch im Normalmodus.
1: Guten Morgen, lieber Gary. Ich bin auch seit 6:30 auf der Arbeit, wollte ich dir sagen. Und ja gut, was soll man machen? Hat eine Idee, der Brückentag. Ja. Und jetzt würde ich mir gern irgendeinen Titel von dir wünschen. Ich weiß, du suchst den richtigen aus für uns. Und dir wünsche ich ein schönes Wochenende noch. Liebe Grüße, Andreas aus Kaiserslautern.

0: In ein paar Sekunden ist es 9 Uhr.
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2: Ich bin Dirk Zeitler. Die Zahl der Todesopfer nach der jüngsten russischen Angriffswelle auf die ukrainische Hauptstadt Kiew ist neuen Angaben zufolge auf 21 gestiegen. Zudem werden laut Rettungskräften noch immer 17 Menschen in den Trümmern eines zerstörten Wohnblocks vermisst, wie ukrainische Medien berichten.
3: Der Angriff auf Kiew in der Nacht auf Donnerstag war ungewöhnlich heftig. Moskau setzte in der Hauptstadt und in anderen Städten des Landes hunderte Drohnen, Raketen und Marschflugkörper ein. Ukrainische Behörden sprechen von zahlreichen beschädigten Wohnhäusern. Der ukrainische Präsident Selenskyj sagt, ein Marschflugkörper, der in ein Kiewer Gebäude eingeschlagen ist, wurde erst vor wenigen Wochen hergestellt. Russland umgeht also die Sanktionen, meint Selenskyj, und fordert noch stärkere Maßnahmen gegen Moskau. Uli Reitinger, Nachrichtenredaktion.
2: Nach US-Präsident Trumps Äußerung über ein angebliches chinesisches Hilfsangebot im Irankrieg hat Peking seine Forderungen nach einer dauerhaften Waffenruhe erneuert. Die Schifffahrtswege sollten so schnell wie möglich wieder geöffnet werden, erklärte das Außenministerium in Peking mit Blick auf die Straße von Hormuz. Es brauche eine umfassende und dauerhafte Waffenruhe, so die Behörde weiter. Vor der dänischen Insel Anholt ist ein toter Wal entdeckt worden. Das Tier liegt etwa 75 Meter vor der Küste und ist vermutlich bereits seit einiger Zeit tot, berichten dänische Medien unter Berufung auf die Umweltbehörde. Inzwischen gibt es die Vermutung, dass es sich um Buckelwal Timmy handeln könnte, der vor 2 Wochen in einer Rettungsaktion in die Nordsee gebracht worden war.
4: Der Wal vor der dänischen Küste soll schätzungsweise 10 bis 15 Meter lang sein und es soll sich wohl um einen Buckelwal handeln. Erste Bilder zeigen laut dänischen Medien wohl auch, dass die Haut des Tieres auffällig ist. Alles Daten, die darauf hindeuten, dass es sich um den Wal handeln könnte, der Ende März erstmals vor Timmendorfer Strand und dann mehrfach in der Wismarbucht in der Ostsee gestrandet war. Die dänischen Behörden wollen jetzt Gewebeproben entnehmen, um Klarheit zu bekommen. Diana Kramer, Nachrichtenredaktion.
2: Zum Sport. Die Fußballerinnen des FC Bayern München haben nach der deutschen Meisterschaft auch den DFB-Pokal gewonnen. In einem hektischen und nur selten hochklassigen Finale in Köln siegten die Titelverteidigerinnen aus München mit 4:0 gegen den Rekord-Pokalsieger.
1: Das Wetter für Deutschland.
2: Die aktuelle Vorhersage des Deutschen Wetterdienstes. In der Nordhälfte gibt es viele klare Abschnitte, in der Südhälfte Wolken und stellenweise Schauer. Auch den ganzen Tag über zeigt sich im Norden am häufigsten die Sonne, sonst bleibt es wechselhaft mit neuem Regen und auch Graupelgewittern. Die Temperaturen erreichen 11 Grad im Süden und 17 Grad im Osten. In den nächsten Tagen wird es etwas wärmer und es bleibt auch eher mal längere Zeit trocken.
0: Ich habe natürlich keine Ahnung, wie das bei euch aussieht, aber bei mir hier in der Ecke von Deutschland im Südwesten, da war es bis jetzt einfach abends zu kalt, um noch ein bisschen auf der Terrasse zu sitzen, vielleicht ein kleines Grillfeuer anzuschmeißen und den Abend zu genießen. Bald wird es aber wieder wärmer und dann kommen abends auch die biestigen Viecher wieder auf mich zugeflogen. Ihr könnt euch sicher sein, wenn ich bei der Gartenparty dabei bin, bekommt ihr keinen einzigen Mückenstich ab, denn die stürzen sich alle auf mich. Ich habe aber einen echten Geheimtipp. Etwas, was gegen Mückenstiche hilft, und zwar innerhalb von wenigen Sekunden. Und das erkläre ich gleich meinem Marco Meichel, meinem Kollegen hier von Deutschland am Morgen. Ich bin Gary Sahner, guten Morgen.
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0: Marc Lorenz, ich tanze unterm Regenbogen. Es ist 8:50 am Freitag. Einen schönen guten Morgen euch allen. Kaum brutzeln uns die ersten Sonnenstrahlen auf die Haut. Wir freuen uns übers T-Shirt-Wetter im Frühling. Und das ist dann gleichzeitig auch schon die Einladung für die ungeliebten Biester, die unsere Haut nicht bräunen, sondern sie malträtieren und sie röten. Die Stechmücken sind wieder da. Einer, der ganz bestimmt immer mit einer Fliegenklatsche bewaffnet ist und meistens auch eine hohe Trefferquote hat, wie ich weiß. Ist Marco Meichel. Guten Morgen.
1: So ist das. Schönen guten Morgen, Gary. Ich versuche so viele wie möglich von mir wirklich fernzuhalten. Vor allem, weil es immer total juckt, wenn man gestochen wird. Das nervt so ohne Ende. Mhm. Dann schmiere ich mir immer so Salben drauf, ne, damit es halt einfach nicht mehr so brennt auf der Haut.
0: Da habe ich eine spitzenmäßige Alternative für dich, Marco. Das habe ich jetzt seit Jahren schon und da schwöre ich drauf.
1: Da bin ich mal gespannt, was das sein soll und vor allem, warum ich davon noch nichts gehört habe.
0: Es ist eine total einfache Sache und es kommt euer Handy ins Spiel. Egal, ob es ein Android oder ein iPhone ist. Dafür gibt es USB-C-Sticks und eine App zu diesen Sticks. Ich habe die App, die sich Heat It nennt. Es gibt auch andere, aber ich habe Heat It. Und das ist ein Insektenstichheiler. Und ich mache dir mal einen Vorschlag, Marco. Wir spielen jetzt ein bisschen Musik und dann zeige ich dir, wie das Ding funktioniert.

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0: Marie wieder und wieder hier bei Radio Schlagerparadies um 9.22 Uhr, 8 Minuten bis halb 10. Ich freue mich, dass ihr alle mit dabei seid. Ich habe heute was Besonderes mit dabei. Ich habe einen Heated Stichheiler dabei. Das heißt, ich habe den eigentlich nicht nur heute mit dabei, ich habe den immer mit dabei, weil diese Stechmücken sich sehr gerne auf mich stürzen und mein Blut anscheinend irgendwie besonders gut schmeckt. Das juckt ja dann wie Bolle und mit diesem Ding kriege ich das in den Griff. Das Ganze funktioniert mit Hitze. Und mein Versuchskaninchen ist auch da. Marco Meichel.
1: Keine Salbe, aber ein Stick fürs Handy, der Insektenstiche heilen kann, wirklich noch nie von gehört.
0: Komm mal ein bisschen näher, Marco. Ich zeig's dir mal. Mhm. Ich hab's nämlich hier okay. Schon vorbereitet mit meinem Handy. Sagen wir mal, ja. Du wirst am Unterarm gestochen. Mach dich mal frei, bitte, wie beim Arzt hier, den Unterarm zeigen.
1: Dann sieht ja keiner, wir haben ja keine Webcam.
0: Genau, aber der Unterarm, naja. Den kann man schon zeigen, den du da hast.
1: Also ein bisschen Angst habe ich.
0: Aber ja, okay, du.
1: Alles klar, vor allem, weil es heiß wird.
0: Ja, ja, okay. Aber es wird schon heiß, aber es ist erträglich. Ah, Achtung, wir starten okay. Das an deinem Unterarm. Sagen wir mal, hier wäre der Stich. Ich drücke Start. Jetzt heizt sich der Stick auf.
1: Ja.
0: Und jetzt kommt die Behandlung.
1: Boah.
0: Halt es aus.
1: Also das wird aber doch ganz schön heiß.
0: Und schon hast du es überstanden. Das war's.
1: Okay. Also ja, es ist ziemlich heiß geworden. Und lass mich raten, so ein Stick wahrscheinlich auch ziemlich teuer, oder?
0: Kostet je nach Marco um die 10 bis 20 Euro. Ist also eigentlich gar nicht wirklich so teuer. Wenn man sich überlegt, dass so eine Salbe auch schon ein paar Euro kostet gegen Insektenstiche. Du kannst natürlich auch die super Luxus-Variante nehmen. Ich habe das alles nicht ausprobiert. Bis zu 50 Euro kannst du ausgeben. Aber es ist eigentlich nicht nötig. Das Ding, das ich ja habe, das kostet um die 20. Es ist klein, es ist praktisch. Ich habe es immer mit dabei. Man kann es an den Schlüsselbund machen, um den Hals hängen. Du kannst es hinhängen, wo du willst an deinem Körper. Und du hast es immer parat, wenn du es brauchst.
1: Also ganz ehrlich, ich kann es jetzt schon kaum erwarten, gestochen zu werden, liebe Mücken.

Ganz entspannte neue Nummer von René Ulbrich, Josephine. Radio Schlagerparadies um 9.30 Uhr, heute am Freitag, den 15. Mai. Karl-Heinz Sommer hört uns im Büro in Freudenberg. Und er macht also das Gleiche wie ich und viele andere, die wir heute Morgen schon gehört haben. Er macht keinen Brückentag. Er hat mir geschrieben über schlagerparadies.de. Schöne Grüße an alle, die gerade mit dabei sind, schreibt er. Wir sind heute nur zu dritt im Büro und verschönern uns diesen Freitag mit Radio Schlagerparadies. Bitte spielt doch mal Ibo mit Ibiza. Mache ich sehr gerne, Karl-Heinz. Klasse, dass ihr durchhaltet. Weiter so und viel Spaß mit uns.

0: Nathalie Holzner mit Mission Liebe. Heute ist Freitag, der 15. Mai. In weniger als einem Monat beginnt die Fußball-Weltmeisterschaft. Das haben viele von uns natürlich auf dem Zeiger und freuen sich auch schon drauf. Aber bereits heute beginnt eine andere Weltmeisterschaft, die auch eine deutsche Mannschaft am Start hat. Und zwar eine richtig tolle deutsche Mannschaft. Es geht um die Eishockey-WM, die heute in Wien mit dem deutschen Team im Eröffnungsspiel gegen Finnland eröffnet werden wird. Zu sehen heute Abend auf Sky Sport. 06805 699 110, WhatsApp Sprachnachricht.
1: Moin Gary, hier ist der Jens aus Husum. Ja, ich bin heute auch mit meinem LKW im wunderschönen Norden unterwegs und muss alles am Laufen halten. Ich grüße alle Tracker, die heute das gleiche Schicksal ereilt hat wie mich. Und natürlich das Team von Schlagerparadies. Und ich wünsche mir den Titel von Sonja Liebig. Schönen Tag noch euch allen. Tschüss.

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1: Die süße Anni Perker mit Es fängt grad erst an. Am Freitagmorgen um 9 Uhr und gleich 53 Minuten bei Radio Schlager Paradies. Wir machen natürlich genauso wie ihr weiter. Heute am Freitag, dem 15. Mai. Kein Brückentag bei uns. Beste Musik, beste Stimmung und coole Themen. Jetzt gleich mit Jan Kunert, der euch sicher durch den Freitagvormittag bringt. Ich wünsche euch alles Gute, einen tollen Dienst, falls ihr Dienst habt, und herrliche Freizeit, falls ihr den Brückentag genießen könnt. Macht's gut!

0: Es ist 10 Uhr.
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2: Ich bin Dirk Zeitler. US-Präsident Trump ist nach seinem mehrtägigen Staatsbesuch in China wieder auf dem Rückweg in die USA. Der Republikaner stieg auf dem Hauptstadtflughafen in Peking in die Air Force One und reckte zur Verabschiedung noch eine geballte Faust in die Luft. Es war nach 2017 bereits der zweite Staatsbesuch Trumps in China. Er kam mehrfach zu Gesprächen mit Staatschef Xi zusammen. Nach US-Angaben sollen bei den Treffen Verabredungen in der Wirtschaft sowie im Flugzeug- und Agrarbereich getroffen worden sein. Die Gewerkschaft Verdi hat im Handel für heute zu ersten Warnstreiks aufgerufen. Bundesweit sollen Beschäftigte im Einzelhandel und im Groß- und Außenhandel die Arbeit niederlegen.
3: Beim letzten Mal hat sich dieser Tarifkonflikt über mehr als ein Jahr hingezogen. Am Ende stand ein Plus von insgesamt 14%. Da wirken die Forderungen diesmal fast schon bescheiden. Verdi fordert aktuell 7% mehr Lohn, mindestens 225 Euro. Die Arbeitgeber sprechen von unrealistischen Forderungen. Angesichts der schwierigen wirtschaftlichen Rahmenbedingungen gebe es dieses Mal kaum Spielraum für Lohnerhöhungen, heißt es. Uli Reitinger, Nachrichtenredaktion.
2: Von der dänischen Insel Anholt ist ein toter Wal entdeckt worden. Das Tier liegt etwa 75 Meter vor der Küste und ist vermutlich bereits seit einiger Zeit tot. Das berichten dänische Medien unter Berufung auf die Umweltbehörde. Inzwischen gibt es die Vermutung, dass es sich um Buckelwal Timmy handeln könnte, der vor 2 Wochen in einer Rettungsaktion in die Nordsee gebracht worden war.
4: Der Wal vor der dänischen Küste soll schätzungsweise 10 bis 15 Meter lang sein und es soll sich wohl um einen Buckelwal handeln. Erste Bilder zeigen laut dänischen Medien wohl auch, dass die Haut des Tieres auffällig ist. Alles Daten, die darauf hindeuten, dass es sich um den Wal handeln könnte, der Ende März erstmals vor Timmendorfer Strand und dann mehrfach in der Wismarbucht in der Ostsee gestrandet war. Die dänischen Behörden wollen jetzt Gewebeproben entnehmen, um Klarheit zu bekommen. Diana Kramer, Nachrichtenredaktion.
2: Die Zahl der Todesopfer nach der jüngsten russischen Angriffswelle auf die ukrainische Hauptstadt Kiew ist neuen Angaben zufolge auf 21 gestiegen. Zudem werden laut Rettungskräften noch immer 17 Menschen in den Trümmern eines zerstörten Wohnblocks vermisst, wie ukrainische Medien berichten. Dutzende Verletzte müssten behandelt werden.
1: Das Wetter für Deutschland.
2: Zum Wetter, die aktuelle Vorhersage des Deutschen Wetterdienstes. In der Nordhälfte gibt es viele klare Abschnitte, in der Südhälfte Wolken und stellenweise Schauer. Auch den ganzen Tag über zeigt sich im Norden am häufigsten die Sonne, sonst bleibt es wechselhaft mit neuem Regen und auch Graupelgewittern. Die Temperaturen erreichen 11 Grad im Süden und 17 Grad im Osten. In den nächsten Tagen wird es etwas wärmer und es bleibt auch eher mal längere Zeit trocken.
0: Endlich Freitag, willkommen bei Startler. Heute mit mir, ich bin Jan Kunert. Kommt schön rein in diesen Freitag. Ach, ist das herrlich.
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Schönen Freitagvormittag. Ihr seid bei Startler bei Radio Schlagerparadies und hier seid ihr natürlich goldrichtig. Für viele ist ja heute Brückentag, gestern Vatertag. Ja, viele waren unterwegs, trotz des ja teilweise überschaubaren Wetters und Wetter. Ja, das ist das ganz, ganz große Thema. 2027 könnte uns ein Wetterereignis bevorstehen, das weltweit für Schlagzeilen sorgt. Forscher warnen vor einem möglichen sogenannten Super El Niño. Klingt erstmal nach einem Actionfilm, ist aber natürliches Klimaphänomen im Pazifik, das das Wetter auf der ganzen Welt beeinflusst. Das Problem, wenn sich das Meer dort besonders stark erwärmt, steigen oft auch die globalen Temperaturen massiv an. Experten halten es deshalb für möglich, dass 2027 das heißeste Jahr seit Beginn der Wetteraufzeichnungen werden könnte. Die Folgen könnten extrem sein: längere Hitzewellen, mehr Dürren, heftiger Starkregen und Überschwemmungen in vielen Regionen der Welt. Ganz wichtig dabei, noch ist das keine sichere Vorhersage, sondern ja eine rein wissenschaftliche Einschätzung auf Basis aktueller Klimamodelle. Klar ist aber auch, durch den Klimawandel steigt die Grundtemperatur der Erde ohnehin weiter an und ein starker El Niño könnte diesen Effekt zusätzlich verstärken. Naja, da lassen wir uns mal überraschen an dieser Stelle. Ich würde mich in diesem Jahr erstmal über ein bisschen Sommer und Sonne freuen. Hier ist Mario Steffen.

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Morgen wird's nochmal richtig spannend in der Fußball-Bundesliga. Der letzte Spieltag steht an und es geht dann immer um alles. Gut, Meisterschaft ist schon längst erledigt, der FC Bayern, ne? Europapokal und Abstiegskampf, da bleibt spannend. Während einige Teams ganz entspannt in Richtung Sommerpause schauen können, kämpfen andere noch um die letzten entscheidenden Punkte. Die Fans dürfen sich also morgen wieder auf ganz viele Emotionen, volle Stadien und jede Menge Drama freuen. Und wir freuen uns gleich auf unser Tippduell hier bei Radio Schlagerparadies. Das geht damit morgen auch in die letzte Runde für diese Saison. Und jetzt habe ich für euch Wolfgang Petri und danach gucken wir mal, wie Gabi Baginski tippt.

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1: Der letzte Spieltag der Fußball-Bundesliga, Spieltag 34 am Samstag, also morgen. Und natürlich damit auch der letzte Spieltag bei unserem Radio-Schlagerparadies-Tippduell. Heute als Schlagerpromi mit von der Partie ist Gabi Baginski und die Radio-Schlagerparadies-Hörerschaft vertritt David aus Halberstadt. Grüß dich, David.
2: Ja, einen wunderschönen guten Morgen ins Studio.
1: Erklär uns unbissen mal, wo finden wir Halberstadt?
2: Halberstadt liegt im wunderschönen Harb. Das ist in Sachsen-Anhalt, an der Grenze auch zu Niedersachsen. Der Brocken ist so das Aushängeschild des Harzes. Ja.
1: Okay, wir starten mit den vier Spielen des 34. Spieltags. Bayern München gegen 1. FC Köln. Was ist dein Tipp, David?
2: Mein Tipp ist 4:1, da sie bestimmt am Torekopf noch ein bisschen schrauben wollen.
1: Mutiger Tipp. Mal hören, was die Gabi sagt.
3: Bayern München, 1. FC Köln, 2:1.
1: Bisschen knapper, aber die Tendenz ist dieselbe. Bayer Leverkusen gegen Hamburger SV, was glaubst du?
2: Da tippe ich 3:1 für Leverkusen.
1: Was sagt die Gabi?
3: Bayer Leverkusen, Hamburger SV, 2:0.
1: Aha, beide gleiche Fußballexperten so ein bisschen. Mal gucken, jetzt kommt das entscheidende Duell um den Klassenerhalt. St. Pauli gegen Wolfsburg. David, dein Tipp?
2: Da tippe ich 2:1 für Wolfsburg, da sie gegen Bayern letzte Woche ein gutes Spiel gemacht haben und hoffe, da anknüpfen können.
1: Mal hören, was die Gabi über Ginz gesagt.
3: FC St. Pauli, VfL Wolfsburg, 1:1.
1: Aha, da geht er also auseinander mit euren Tipps. Und das letzte Spiel, Werder Bremen gegen Borussia Dortmund. Da geht es nicht mehr um ganz viel, aber trotzdem, wir tippen es, ne?
2: Ja, genau. Da tippe ich 2:0 für Dortmund.
1: Gabi tippt?
3: Werder Bremen, Borussia Dortmund 1:2.
1: Okay, nicht alle Tipps übereinstimmen, ein paar Tendenzen gleich, aber das wird bestimmt spannend.
2: Ja.
1: David, schönen Dank fürs Mitspielen. Ich drücke dir natürlich die Daumen, dass es klappt und eventuell kriegst du dann nächste Woche ein Radioschlagerparadies-T-Shirt geschickt. Okay, David, schönes Wochenende dir, ne?
2: Ja, das wünsche ich euch auch. Schöne Grüße ins Studio. Ciao.
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mit Radio Schlagerparadies Richtung Wochenende an diesem Freitag. Schön, dass ihr mit dabei seid und natürlich dürfen auch am Vormittag eure Wünsche nicht fehlen. Ich habe nette Post bekommen von der Susanne Peters. Sie hört uns, Radio Schlagerparadies übers Internet, wünscht einen schönen Tag und würde gerne Nicole Conring hören. Der Fluch der Nofretete gibt's jetzt bei uns bei Radio Schlagerparadies.

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Ja, der Fall von Buckelwal Timmy, der bewegt seit Wochen ganz Deutschland. Und nachdem der junge Wal mit einer aufwendigen Rettungsaktion wieder Richtung Nordsee gebracht wurde, fehlt inzwischen jedes sichere Lebenszeichen. Timmy war zuvor mehrfach in flachen Gewässern gesichtet worden und hatte weltweit Aufmerksamkeit ausgelöst. Tierärzte, Helfer und freiwillige Unterstützer, die kämpften tagelang darum, den geschwächten Wal zurück ins offene Gewässer zu bringen. Doch Experten warnten schon damals, der lange Weg zurück in den Atlantik, der könnte für das junge Tier zu anstrengend sein. Nun wurde vor der dänischen Küste ein toter Wal entdeckt. Ob es tatsächlich Timmy ist, wird aktuell noch untersucht. Die ganze Geschichte zeigt, wie schwierig und emotional solch Rettungsaktionen sein können. Ach, drück mal die Daumen. So viel Mühe um Timmy. Bei uns gibt's den besten Schlager jetzt. Jetzt haben wir Andreas Gabayé für euch bei Radio Schlagerparadies. So liob, hobby dir. Schönen Freitag.

Absoluter Klassiker bei Radio Schlagerparadies. Jürgen Drews, wir ziehen heute Abend aufs Dach. Schön, dass ihr mit dabei seid. Wir gucken mal auf die Uhr. 10 vor 11 ist es schon wieder nach 11. Da werfen wir nochmal einen Blick zurück auf den Vatertag gestern, was ihr so da getrieben habt, und haben noch ein paar tolle Tipps für euch. Also es lohnt sich immer dran zu bleiben hier bei uns bei Radio Schlagerparadies, und eure Wunschmusik, die darf natürlich und soll auch nicht zu kurz kommen. Sibylle Bauer hat mir geschrieben, empfängt uns über die App, wünscht allen ein mega tolles Wochenende. Sie nennt sich Bille Duracell. Ja, auch kein schlechter Name. Und sie wünscht sich die Jungs von Neon. Mitleben wir, gibt's jetzt bei uns. Leben wir.

0: Und jetzt ist es 11 Uhr.
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2: Ich bin Dirk Zeitler. US-Präsident Trump ist nach seinem Staatsbesuch in China wieder auf dem Rückweg in die USA. 2 Tage lang ging es bei den Gesprächen in Peking um den Irakkrieg und Taiwan, vor allem aber um Wirtschaftsthemen.
3: Die US-Seite deutete an, dass China mögliche Deals für Agrarprodukte eingeht oder Boeing-Flugzeuge kaufen könnte. Auch Peking sprach davon, wichtige Einigkeit darüber erzielt zu haben, die Wirtschafts- und Handelsbeziehungen mit den USA stabil zu halten. Neben möglichen Handelsdeals tütete Trump auch noch ein Geschenk ein. Präsident Xi Jinping versprach, ihm Samen für Rosen zu schicken, die Trump zuvor in Zhongnanhai bestaunt hatte, dem Regierungskomplex der kommunistischen Partei. Mittlerweile hat Trump Peking in der Air Force One verlassen. Aus Peking, Johannes Neudecker.
2: Kunden müssen wegen des Warnstreiks im Handel nach Einschätzung des Branchenverbandes nicht mit größeren Einschränkungen beim Einkaufen rechnen. Uns liegen bislang keine Erkenntnisse etwa zu Ladenschließungen oder Ähnliches bundesweit vor, sagte HDE-Tarifgeschäftsführer Harke. In den laufenden Tarifverhandlungen im Handel hat Verdi für heute zu Warnstreiks aufgerufen. Vor der dänischen Insel Anholt ist ein toter Wal entdeckt worden. Das Tier liegt etwa 75 Meter vor der Küste und ist vermutlich bereits seit einiger Zeit tot. Das berichten dänische Medien. Inzwischen gibt es die Vermutung, dass es sich um Buckelwal Timmy handeln könnte, der vor 2 Wochen in einer Rettungsaktion in die Nordsee gebracht worden war.
4: Der Wal vor der dänischen Küste soll schätzungsweise 10 bis 15 Meter lang sein und es soll sich wohl um einen Buckelwal handeln. Erste Bilder zeigen laut dänischen Medien wohl auch, dass die Haut des Tieres auffällig ist. Alles Daten, die darauf hindeuten, dass es sich um den Wal handeln könnte, der Ende März erstmals vor Timmendorfer Strand und dann mehrfach in der Wismarbucht in der Ostsee gestrandet war. Die dänischen Behörden wollen jetzt Gewebeproben entnehmen, um Klarheit zu bekommen. Diana Kramer, Nachrichtenredaktion.
2: Sarah Engels muss beim Finale des Eurovision Song Contest in Wien für Deutschland bereits als 2. Act antreten. Dass sie am Samstag mit ihrem Lied Fire beim Publikum Feuer entfachen kann, hat die Sängerin bereits im Halbfinale außer Konkurrenz gezeigt. Stimmen kann sie aber erst am Samstagabend sammeln. Ob die Zuschauer ihren Auftritt nach 23 weiteren Ländern noch in Erinnerung haben werden, muss das große Finale zeigen.
1: Das Wetter für Deutschland.
2: Zum Wetter, die aktuelle Vorhersage des Deutschen Wetterdienstes. Heute wechseln zeitweise stark bewölkt, gebietsweise Schauer und einzelne Graupelgewitter. In den Alpen oberhalb 1500 Meter etwas Schnee. Im Nordosten bleibt es bei längeren Sonnenanteilen meist trocken. Höchstwerte zwischen 9 Grad an der oberen Donau und 17 Grad im Osten. In den nächsten Tagen wird es etwas wärmer und es bleibt auch eher mal längere Zeit trocken.
0: Mit ganz viel guter Musik Richtung Wochenende. Hier ist die Sendung Startklar heute mit mir. Ich bin Jan Kunert. Schön, dass ihr mit dabei seid.
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Schönen Freitag gewünscht hier bei Radio Schlagerparadies. Nette Post habe ich bekommen von der Sabine Rücker. Sie empfängt Radio Schlagerparadies übers Internet und schreibt: Unser lieber Gründungsvater Willi Gosewisch in Sudwalda wird heute 95 Jahre alt. Der Verein Viras e.V. in Salzgitter gratuliert herzlich. Wir wünschen unserem Don Willi alles erdenklich Gute, vor allem eine stabile Gesundheit und freuen uns auf die morgige Feier mit ihm. Mit herzlichen Grüßen, Sabine und die Viras-Familie. Dann gratulieren wir natürlich auch. 95 Jahre, stolzes Alter. Bleiben Sie schön gesund, feiern Sie morgen schön Ihren großen Ehrentag. Die Wunschmusik gibt's dazu. Punner und Punner, wir sind alle über 40.

0: Gestern haben wir die Papas hochleben lassen. Heute gehört die Aufmerksamkeit aber nochmal der ganzen Familie und zwar hochoffiziell. Denn heute ist tatsächlich der internationale Tag der Familie. Auch, aber natürlich nicht nur, eine gute Gelegenheit mit dem Partner und den Kindern ja was Tolles zu unternehmen. Und wir haben uns mal umgehört, wie ihr euren Familientag am liebsten verbringt oder verbringen würdet.
1: Wenn du die Jüngeren mitnimmst und auch da willst, dass die sich ein bisschen bewegen, dann gehst du auf jeden Fall Eislaufen oder Schwimmen.
2: Also ich war früher als Kind Riesenfan dieser Indoor-Spielplätze, wo man sich durch so eine Welt kämpfen musste.
3: Kino finde ich auch immer ganz praktisch, gerade bei schlechtem Wetter.
4: Was natürlich geil ist, war ich noch nie, würde ich gerne mal, so Trampolinhallen.
5: Also mit meiner Familie mache ich gerne Lasertag und ich spiele gerne Schwarzlicht-Minigolf. Das ist Minigolf im Dunkeln. Das macht viel Spaß.
0: Na, da waren da schon einige gute Ideen dabei. In ein paar Minuten haben wir aber noch mehr für euch hier bei Radio Schlagerparadies, denn dann sprechen wir mit dem Geschäftsführer von Funzone, Deutschlands größtem Anbieter für Indoor-Freizeitaktivitäten.

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0: mit unseren Liebsten eine tolle Zeit verbringen, in der alle auf ihre Kosten kommen. Ja, das ist ja sowas, das nehmen wir uns gerne öfter mal vor, aber klappen tut's leider viel zu selten. Arbeit, Schule, Alltagsstress, all das macht uns oft einen Strich durch die Rechnung. Tja, wenn man dann mal Zeit hätte, dann ist, ja, wenn ich rausgucke wie heute, das Wetter oft bescheiden. Eigentlich echt schade, denn gemeinsame Erlebnisse und Erinnerungen sind ja auch wichtig für den Zusammenhalt in der Familie. Das sagt auch Patrick Wrobel. Er ist Geschäftsführer von Funzone, Deutschlands größtem Anbieter von Indoor-Freizeitaktivitäten.
1: Besonders wenn man zusammen gewinnt, verliert, Spaß hat, neue Sachen ausprobiert, vielleicht auch seine Grenzen überschreiten muss und sich mal was traut, was man sich vielleicht sonst im Alltag nicht traut, das schweißt einfach enorm zusammen.
0: An 14 Standorten in Deutschland bietet Funzone eine Riesenpalette an Aktivitäten. Alle Indoor, also wetterunabhängig nutzbar. Und ob alt, ob jung, für jeden ist etwas Aufregendes dabei.
1: Die Aktivitäten sind Lasertag im Schwerpunkt, Minigolf, Karaoke, Escape Rooms oder Axtwerfen. Was uns aber ganz, ganz wichtig ist bei allen Aktivitäten, die wir anbieten, dass man keine körperlichen Vorteile hat. Das heißt, Bruder und Schwester können miteinander mitspielen, ohne dass der vielleicht sportlich oder ältere Bruder da einen Vorteil hat. Die Oma wird nicht ausgeschlossen und die Eltern sind in vielen Aktivitäten den Kindern vielleicht sogar unterlegen.
0: Klingt nach einer spannenden Challenge. Und das Gute ist, man muss sich nicht für eine Sache entscheiden, sondern ja, man kann den ganzen Tag dort verbringen und verschiedene Angebote auch kombinieren.
1: Also man kann natürlich auch sagen, ich mache eine Stunde Karaoke, ja, und mache danach nochmal eine Stunde Minigolf, ohne weiter fahren zu müssen, neue Parkplätze zu suchen. Das ist wirklich einmalig und kreiert wirklich ganz, ganz tolle Erlebniswelten. Und wenn wir da mit Lichtdesign arbeiten, die Stimmung natürlich dann auch ganz anders ist, als wenn man das irgendwie draußen versucht zu gestalten im Freien.
0: 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Ich drücke euch ganz fest die Daumen.
2: Es war schon sehr spät und der Dishockey liebte gerade die langsame Serie auf.

tolles Duett von Andrea Berg und Semino Rossi, aber dich gibt's nur einmal für mich. Schön, dass ihr mit dabei seid an diesem Freitag Richtung Wochenende. Für viele ist ja ein verlängertes Wochenende. Gestern war ja Feiertag, viele haben Brückentag. Ja, nicht jeder hat Brückentag. Viele sind natürlich auch auf Arbeit unterwegs. Und wir schicken einfach mal an alle Arbeitenden heute auch ganz, ganz viele Grüße raus hier von Radio Schlagerparadies. Nette Post habe ich bekommen vom Friedhelm Loll. Der kommt aus Kamp-Lintfort. Der hört uns über DAB. Er grüßt seine Frau Monika und möchte ihr sagen, ich liebe dich wie am ersten Tag. Ach, ist das schön. Nino De Angelo, ich sterbe nicht nochmal. Gibt's gleich den Wunsch nach Charlene und Kapitel 1.

Und jetzt ein kleiner Blick in die USA, wo es im deutschen Golf richtig rund läuft. Bei der PGA Championship sorgen gleich zwei deutsche Spieler für eine kleine Sensation, nämlich Martin Kaymer und Stefan Jäger stehen nach der ersten Runde ganz vorne im Feld und teilen sich sogar die Führung mit mehreren Topstars der Weltelite. Beide kamen mit starken 67er Runden ins Clubhaus und mischen damit plötzlich ganz oben im Kampf um den Titel mit. Für Kaymer, den ehemaligen Major-Sieger, ist es ein echtes Comeback in der Weltspitze und auch Jäger zeigt einmal mehr, dass er auf der ganz großen Bühne also auch mithalten kann. Mit dabei sind übrigens auch Namen wie der Weltranglistenerste Scotty Scheffler. Das Feld ist also extrem eng. Klar ist jetzt der Turnierverlauf, der verspricht noch jede Menge Spannung in den kommenden Tagen. Drücken wir doch unseren beiden Golfspielern in den USA ganz fest die Daumen. Leonard, habe ich jetzt für euch, was der Tag uns bringt. Bei Radio Schlagerparadies, schönen Freitag.

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0: Wer hat dir das erlaubt?
1: Die Prinzen bei Radio Schlagerparadies, alles nur geklaut. Die Jungs haben ja ihren Abschied von der Bühne bekannt gegeben, wird noch das ein oder andere Konzert geben. Ich fand's immer cool mit den Prinzen, bin quasi auch mit den Prinzen immer groß geworden. So, ESC-Wochenende steht an, hab gerade mal hier ein bisschen durchgeblättert durch die Zeitung und die Bühne ist bereit, ne? Die Spannung steigt beim Eurovision Song Contest. Steht jetzt fest, wer im großen Finale dabei ist. Nach zwei Halbfinals haben sich die besten Acts aus ganz Europa und sogar Australien durchgesetzt und kämpfen nun am Wochenende um den Titel in Wien. Mit dabei sind unter anderem die Favoriten wie Schweden, Finnland, Griechenland und auch Deutschland, die sich gegen starke Konkurrenz behaupten konnten. Insgesamt stehen 25 Länder im Finale in Wien und jedes bringt seinen ganz eigenen Sound, seine eigene Show und natürlich die Hoffnung auf den Sieg mit. Jetzt heißt es Licht an, Bühne frei und volle Aufmerksamkeit für die größte Musikshow Europas. Wer holt sich am Ende die ESC-Krone? Wir drücken natürlich unserer Sarah Engels ganz, ganz fest die Daumen, ob es am Ende ja reichen wird. Wir sind ja immer ein bisschen bescheidener, wenn es um den ESC geht in Deutschland. Ich wäre schon zufrieden, wenn wir mal wieder in die Top 10 kommen würden. Eli Melinda habe ich für euch.

0: Gleich 12 Uhr.
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2: Ich bin Thomas Bleskin. US-Präsident Donald Trump ist nach seinem Staatsbesuch in China wieder auf dem Rückweg in die USA. Zwei Tage lang ging es bei den Gesprächen in Peking auch um den Iran-Krieg und Taiwan, vor allem aber um Wirtschaftsthemen.
3: Die US-Seite deutete an, dass China mögliche Deals für Agrarprodukte eingeht oder Boeing-Flugzeuge kaufen könnte. Auch Peking sprach davon, wichtige Einigkeit darüber erzielt zu haben, die Wirtschafts- und Handelsbeziehungen mit den USA stabil zu halten. Neben möglichen Handelsdeals tütete Trump auch noch ein Geschenk ein. Präsident Xi Jinping versprach ihm, Samen für Rosen zu schicken, die Trump zuvor in Zhongnanhai bestaunt hatte, dem Regierungskomplex der Kommunistischen Partei. Mittlerweile hat Trump Peking in der Air Force One verlassen. Johannes Neudecker, Peking.
2: Hohe Energiepreise haben in Deutschland zu einer geringeren Produktion und Jobverlusten in besonders energieintensiven Industriebereichen geführt. Der Produktionsrückgang in ausgewählten Branchen wie Chemie, Papier, Glas oder Metallerzeugung fiel mit 15% seit Februar 2022 deutlich größer aus als in der gesamten Industrie mit etwa 9%, wie das Statistische Bundesamt mitteilte. Die Werte schließen den März dieses Jahres mit ein. Mit dem Produktionsrückgang gingen etliche Arbeitsplätze verloren. Vor der dänischen Insel Anholt ist ein toter Wal entdeckt worden. Unklar ist, ob es sich um den Wal handelt, der Ende März erstmals vor Timmendorfer Strand gestrandet war. Einiges spricht nach Ansicht von Experten aber dafür.
4: Die dänische Insel Anholt liegt so rund 200 Kilometer von dem Ort entfernt, wo Buckelwal Timmy vor rund 2 Wochen unter so ein bisschen unklaren Umständen freigelassen wurde. Das kann schon gut sein, dass er da jetzt hingeschwommen ist oder hingeschwemmt wurde. Auch die Größe passt. 10 bis 15 Meter groß soll das tote Tier sein. Das passt zu Timmy, der oft als 12 Meter lang beschrieben wurde. Und der tote Wal soll eine kranke Haut haben. Auch das klingt nach Timmy. Und es ist ja auch einfach wahrscheinlich, dass Timmy auf offener See nicht überlebt hat, denn genau das hatten Experten ja immer wieder vorausgesagt.
5: Ronny Tochau, Nachrichtenredaktion.
2: Sängerin Sarah Engels muss beim Finale des Eurovision Song Contests in Wien für Deutschland bereits als zweiter Act antreten. Dass sie mit ihrem Lied Fire beim Publikum punkten kann, hat die Musikerin bereits im Halbfinale außer Konkurrenz gezeigt. Stimmen kann sie aber erst am Samstagabend sammeln. Nach Sarah Engels kommen noch 23 weitere Auftritte.
1: Das Wetter für Deutschland.
2: Zum Wetter. Die aktuelle Vorhersage des Deutschen Wetterdienstes. Heute wechseln, zeitweise stark bewölkt, gebietsweise Schauer und einzelne Graupelgewitter. In den Alpen oberhalb von 1500 Metern etwas Schnee. Im Nordosten bleibt es bei längeren Sonnenanteilen meist trocken. Höchstwerte zwischen 9 Grad an der oberen Donau und 17 Grad im Osten. In den nächsten Tagen wird es etwas wärmer und es bleibt auch mal längere Zeit trocken.
0: Der Mittag ist da an diesem Freitag, wir sind's auch und bringen euch jetzt genau die richtige Energie für die zweite Hälfte des Tages. Ich bin Jan Kunert, schön, dass ihr mit dabei seid.
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Freitagmittag bei Radio Schlagerparadies. Schön, dass ihr mit dabei seid. Kommt alle gut ins Wochenende. Ja, Fußball, letzter Spieltag, Bundesliga. Das Wetter soll ja leider ein bisschen überschaubar bleiben, aber wenigstens in vielen Regionen trocken immerhin. Und die WM, die steht ja auch bald in den Startlöchern. Und das klingt nach Super Bowl, was ich gerade gelesen habe, ist aber Fußball. Bei der WM 2026 könnte das Finale erstmals zur ganz großen Showbühne werden. Laut aktuellen Medienberichten plant nämlich die FIFA eine spektakuläre Halbzeitshow im Endspiel mit echten Megastars. Im Gespräch sind unter anderem internationale Größen wie Shakira, Madonna, die K-Pop-Band BTS. Damit würde das WM-Finale nicht nur sportlich, sondern auch musikalisch zu einem globalen Mega-Event ganz im Stil der berühmten Super Bowl-Shows in den USA werden. Hinter der Idee steckt die Vision, Fußball und Entertainment noch stärker miteinander zu verbinden und ein Millionenpublikum weltweit eben auch in der Halbzeitpause zu begeistern. Lassen wir uns überraschen. Wolle Becker habe ich für euch.

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0: 12 Uhr gleich 22 am Freitagmittag. 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
2: Ein herzliches Hallo aus der Reiseticker-Redaktion. Eine Betrugsmasche bereitet der Polizei auf Mallorca aktuell Sorgen. Das sogenannte QR-Ishing. Dabei überkleben Betrüger echte QR-Codes, etwa auf Speisekarten, Parkautomaten oder Strafzetteln, und leiten die ahnungslosen Nutzer auf täuschend echte Fake-Seiten um. Dort sollen persönliche Daten oder Kreditkarteninformationen eingegeben werden, was seriöse Absender nie verlangen würden, warnt die Polizei auf Mallorca. Schutz biete ein genauer Blick auf den QR-Code-Aufkleber und Internetadresse. Sowie natürlich ein generelles, gesundes Misstrauen. Statt geistiger Erleuchtung hatten 22 buddhistische Mönche aus Sri Lanka offenbar eine andere Art der Bewusstseinserweiterung im Sinn. Am Flughafen von Colombo nahm der Zoll die Männer fest. Sie hatten kiloweise Cannabis in den doppelten Böden ihrer Koffer versteckt. Jeder Mönch trug rund 5 Kilo bei sich, insgesamt 110 Kilo. Die Mönche wurden dem Haftrichter vorgeführt. Jetzt droht Knast statt Kloster. 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

Ganz viele Musikwünsche kommen auch heute am Freitag natürlich zu uns ins Studio. Ich versuche so viel wie möglich auch immer natürlich zu erfüllen. Und nette Post habe ich bekommen von der Melanie Depay. Die empfängt uns über DAB und kommt aus Göppingen und grüßt ihren Papa Stefan, der vielleicht, wie wir, auch auf der Baustelle ist. Ansonsten wünschen wir allen, die heute noch auf Baustellen unterwegs sind und arbeiten, ein gutes Durchhaltevermögen. Das wünschen wir auch. Tolle Musik gibt's jetzt. Roger Whittaker und Stereo Act mit ein bisschen Aroma.

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James-Bond-Fans bei Radio Schlagerparadies, aufgepasst. Es ist offiziell, die Suche nach dem nächsten 007 ist gestartet. Und die Welt, die spekuliert natürlich wieder. In London laufen laut aktuellen Berichten die ersten Castings für den neuen James Bond. Ein Oscar-nominierter Casting-Profi soll dabei helfen, den Nachfolger von Daniel Craig zu finden. Und wie immer, bei Bond gilt die Gerüchteküche, ja, die kocht sofort über. Namen wie Callum Turner, Harris Dickinson oder Jacob Elordi kursieren bereits als mögliche Kandidaten. Gleichzeitig heißt es aber auch, die Produzenten suchen einen eher frischen, noch nicht komplett bekannten Schauspieler. Jemanden, der die Rolle neu prägen kann. Fest steht, der nächste Bond wird wieder eines der größten Casting-Geheimnisse der Filmwelt. Lassen wir uns auch da natürlich überraschen und freuen uns dann auf den neuen 007.

Ramon Roselli bei Radio Schlagerparadies und wir können sagen, herzlichen Glückwunsch Ramon Roselli, denn er hat mit seinem Fußballclub, dem Eisenbahner Sportverein Delitzsch, das Pokalfinale gewonnen, ist also Kreispokalsieger geworden. Das entscheidende Tor fiel in der 90. Minute und ja, ich muss wirklich sagen, Ramon Roselli, ich spiele mit ihm auch wieder in ein paar Wochen in Koblenz in einer Fußballmannschaft. Der ist richtig fit, der Junge, der ist richtig gut und eins ist er und das bleibt er hoffentlich auch sein Leben lang so schön bodenständig. Großartiger Typ und ja, Glückwunsch lieber Ramon zum Pokalsieg und jetzt gibt's Wunschmusik bei uns bei Radio Schlagerparadies. Die Silvia Ruhrs hat uns geschrieben, die kommt aus Gommiswald und sie ist gerade auf dem Weg zur Landesgartenschau in Ellwangen, verbunden mit dem Konzert von den Stimmen der Berge. Blumen und Musik passt doch perfekt. Da hast du komplett recht, Silvia. Hier sind sie, die Stimmen der Berge, dein Wunschtitel, unendlich frei.

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Dalia Lavi habe ich für euch. Meine Art, Liebe zu zeigen. Schönen Mittag.

0: 13 Uhr.
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2: Ich bin Dirk Zeitler. Die Folgen des Iran-Kriegs drücken immer mehr auf die wirtschaftliche Lage in Deutschland. Nachdem der Start ins Jahr stärker ausfiel als erwartet, rechnet die Bundesregierung im zweiten Quartal nun mit einem deutlichen Konjunkturdämpfer. Das geht aus dem aktuellen Bericht des Wirtschaftsministeriums hervor.
3: Steigende Preise, Lieferkettenprobleme und Unsicherheit belasten die Stimmung in Unternehmen und privaten Haushalten. So steht's im aktuellen Monatsbericht des Bundeswirtschaftsministeriums. Alle Indikatoren, so heißt es weiter, deuten auf einen schweren Dämpfer der Konjunktur hin. Wie es genau weitergeht, hänge unter anderem davon ab, wie lange der Konflikt mit dem Iran noch dauert, wie lange die Handelswege und auch Produktionskapazitäten beeinträchtigt bleiben. Und selbst nach einer Entspannung dürften zum Beispiel die Energie- und Rohstoffpreise noch nicht so schnell wieder sinken. Thomas Thonfeld, Nachrichtenredaktion.
2: US-Präsident Trump ist nach seinem Staatsbesuch in China wieder auf dem Rückweg in die USA. Der Republikaner stieg auf dem Hauptstadtflughafen in Peking in die Air Force One. Es war nach 2017 bereits der zweite Staatsbesuch Trumps in China. Er kam mehrfach zu Gesprächen mit Staatschef Xi zusammen. Nach US-Angaben sollen bei den Treffen auch Verabredungen im Flugzeug- und Agrarbereich getroffen worden sein. Russland und die Ukraine haben jeweils 205 Kriegsgefangene ausgetauscht. Wie der ukrainische Präsident Zelensky auf der Plattform X mitteilte, sei dies der erste Schritt eines größeren Austauschs von insgesamt 1000 Gefangenen auf jeder Seite.
4: Wir werden weiter um jeden kämpfen, der noch in Gefangenschaft ist, sagte der ukrainische Präsident Zelensky. Der Austausch von jeweils 1000 Kriegsgefangenen war Teil einer Vereinbarung über eine dreitägige Waffenruhe. Die hatte US-Präsident Trump vermittelt. Sie schützte vor allem die Militärparade zum Weltkriegsgedenken in Moskau am 9. Mai. Weil der An- und Abtransport von Soldaten schwierig ist, wurden auch schon frühere größere Austausche in mehrere Etappen aufgeteilt. Aus Moskau, Katharina Schröder.
2: Misstrauen, Neugier oder Untreueverdacht? Zahlreiche Menschen in Deutschland haben laut einer Umfrage schon mal heimlich das Smartphone der Partnerin oder des Partners durchsucht. Das geht aus einer repräsentativen Umfrage des Digitalverbands Bitkom hervor. Demnach haben 26% der Befragten mit Beziehungserfahrung schon einmal ohne ausdrückliche Erlaubnis einen Blick ins Partnerhandy geworfen. 10% davon sogar mehrfach.
1: Das Wetter für Deutschland.
2: Zum Wetter, die aktuelle Vorhersage des Deutschen Wetterdienstes. Heute wechseln zeitweise stark bewölkt, gebietsweise Schauer und einzelne Graupelgewitter. In den Alpen oberhalb 1500 Meter etwas Schnee. Im Nordosten bleibt es bei längeren Sonnenanteilen meist trocken. Höchstwerte zwischen 9 Grad an der oberen Donau und 17 Grad im Osten. In den nächsten Tagen wird es etwas wärmer und es bleibt auch eher mal längere Zeit trocken.
5: Ein gutes Stündchen haben wir noch zusammen hier bei Startklar bei Radio Schlagerparadies. Ich bin Jan Kunert. Schön, dass ihr mit dabei seid.
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0: Schönen Freitag wünsche ich euch hier mit Radio Schlagerparadies. Ich hoffe, ihr habt den Feiertag gestern gut überstanden. Aber man kennt's ja, wenn man am Vortag stramm gefeiert hat, dann ja, ist das Nervenkostüm am nächsten Tag gerne mal ein bisschen dünn, ne? Wenn dann noch jemand kommt und dir richtig auf die Nerven geht, dann kann es auch schnell mal ungemütlich werden. Und wenn man dann noch nichts im Magen hat, ja, da ist der Ärger bei vielen schon regelrecht vorprogrammiert. Muss alles nicht sein. Deshalb hat Nathalie Holzner für solche Fälle nämlich eine goldene Regel.
1: Wichtig, alle jetzt aufpassen. Meine Regel Nummer 1 lautet: Niemals streiten, wenn man hungrig ist. Das endet nie gut. Erst essen, dann reden oder am besten gleich beides gleichzeitig.
0: Also erst das Brot brechen, dann erst die Nase und nicht umgekehrt. Nee, natürlich nicht. Lasst euch nicht ärgern. Lasst euch lieber schmecken und habt einen schönen und stressfreien Tag mit Radio Schlagerparadies. Und jetzt wollen wir es auch musikalisch hören. Hier ist sie, die Nathalie Holzner.

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3 Tage wach. Ja, werde ich auch bald wieder sein, denn wenn es mit den Jungs nach Mallorca geht, da wird meistens auch immer ja richtig durchgefeiert. Schön, dass ihr bei uns seid, hier bei Radio Schlagerparadies an diesem Freitagnachmittag. Wir gehen Richtung Wochenende. Für viele ist ja schon seit gestern Wochenende, ist auch gut so, hat sich jeder mal verdient, so ein verlängertes Wochenende. Und Wunschmusik habe ich jetzt. Die Gabi Hahn hat mir geschrieben, die kommt aus Burscheid. Und sie wünscht sich Daniel Celan. Für sie die beste Stimme im deutschen Schlager, freut sich immer, ihn zu hören. Und Jackentasche gefällt ja auch mega. Kommt nächste Woche raus, der Song von Daniel Celan. Und in der Kunat-Show hat sie ihn letzte Woche gesehen. Apropos Holiday-Show. Heute Abend wieder 19.45 Uhr. Könnt ihr gerne mal einschalten. Da gibt es die 154. Ausgabe der Kunat und Co. Holiday-Show mit spannenden Gästen, Talk und ganz, ganz viel Musik. Und wie immer das Ganze präsentiert von Radio Schlagerparadies. Jetzt gibt's Daniel Celan. Es geht immer weiter.

großer Hit geworden, Alessa, und 20.000 Meilen gerade gehört hier bei uns bei Radio Schlagerparadies. Der neue ZDF-Film über Olivia Jones, der sorgt gerade für ordentlich Gesprächsstoff und nicht nur für gute Laune. Im Mittelpunkt steht die bewegende Lebensgeschichte von Deutschlands bekanntester Drag-Queen. Der Weg aus einer kleinen niedersächsischen Stadt, geprägt von Ablehnung, Ausgrenzung und Gewalt, bis hin ja zur schillernden Ikone auf St. Pauli. Genau diese Gegensätze machen den Film stark, aber auch schwer auszuhalten, denn er zeigt ziemlich schonungslos, wie hart die Realität für viele queere Menschen damals war und teilweise bis heute noch ist. Mobbing in der Schule, Ablehnung in der Familie, Gewalt im Alltag. Der Film hält der Gesellschaft einen Spiegel vor. Und genau das ist auch der Grund, warum er bei vielen hängen bleibt. Er ist nicht nur Unterhaltung, sondern auch ein Weckruf. Ich muss ganz ehrlich sagen, ich habe ihn geschaut, muss man mal gesehen haben. Ist wirklich richtig gut gemacht. Matthias Karas jetzt bei uns bei Radio Schlagerparadies. Ich

Thomas Anders bei uns mit seinem Sternenregen hier bei Radio Schlagerparadies um kurz nach 2:30 am Freitagmittag, ja am frühen Nachmittag. Und jetzt gehen Grüße raus nach Wächtersbach. Wächtersbach, Kleinstadt zwischen Frankfurt am Main und Fulda, würde ich mal sagen. Ganz bei mir auch in der Nähe. Ich bin ja Thüringer mit 13.000 Einwohnern und geschrieben aus Wächtersbach hat mir die Monika. Und sie empfängt Radio Schlagerparadies über DAB, grüßt mit Mario Steffen und stellt ein Herz auf laut den Wächtersbacher Frauenclub Eine Macht und ihre Freundinnen Margit, Angelika, Corinna und Heidemarie und alle Wächtersbacher. Grüße gehen raus, hier ist Mario Steffen.

Gute Nachrichten von David Hasselhoff. Dem Kultstar geht es offenbar wieder besser nach den vergangenen Wochen, in denen ja Fans sich wegen seines Gesundheitszustands Sorgen gemacht hatten, zeigt sich der 73-Jährige jetzt wieder deutlich erholt und in besserer Verfassung. Noch vor kurzem war der Baywatch-Star mehrfach mit Gehhilfen unterwegs und hatte nach Operationen an Knie und Hüfte sichtbar zu kämpfen. Jetzt aber scheint es langsam bergauf zu gehen und genau das sorgt weltweit für Erleichterung bei seinen vielen Fans. Hasselhoff selbst zeigt sich dabei weiterhin positiv und kämpferisch. Und auch wenn er noch nicht wieder ganz der Alte ist, ist das Wichtigste die Nachricht heute, es geht ihm endlich wieder besser. Das ist doch wunderbar.

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Wenn zwei der markantesten Stimmen im deutschsprachigen Poprock zusammenkommen, dann entsteht mehr als nur ein Duett. Ja, dann entsteht ein echtes Gefühl. Nino De Angelo und Marina Marx, die liefern mit Bella Italia e Amore genau das, einen modernen Italo-Popsong, ja, der sofort Sommerlaune macht. Zwischen deutschen und italienischen Zeilen geht es um Leichtigkeit, Freiheit, ja, und dieses ganz besondere Dolce Vita-Gefühl. Als würde der Urlaub direkt im Kopf starten. Entstanden ist der Song übrigens nicht am Mittelmeer, sondern ganz bodenständig bei einem Wintercafé. Die Idee, ein Titel, der den Sommer schon im Herzen trägt, lange bevor er draußen beginnt. Und genau das hört man auch. Zwei starke Stimmen, viel Emotion, viel Energie. Bella Italia e Amore. Jetzt bei uns hier im Programm. Kleiner Kurzurlaub für die Ohren, wie ich finde.

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So, meine Zeit ist schon wieder abgelaufen bei Radio Schlagerparadies für heute. Hat richtig Spaß gemacht, mit euch durch diesen Freitagvormittag hinein in den Nachmittag zu gehen. Und es geht stressfrei weiter mit der zauberhaften Antje Klann hier bei uns bei Radio Schlagerparadies. Genießt den Tag, genießt das Wochenende, habt eine schöne Zeit. Mein Name ist Jan Kunert. Ich komme demnächst auch mal wieder hier vorbei und freue mich, wenn wir dann wieder Zeit miteinander verbringen. Ute Freudenberg habe ich zum Abschluss der Sendung. Schönes Wochenende. Tschüss.

0: ist 14 Uhr.
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2: Ich bin Tine Klimach. Die Spritpreise in Deutschland sind erneut gestiegen. Am Feiertag lag der Dieselpreis zum ersten Mal seit knapp einer Woche im bundesweiten Tagesschnitt wieder über 2 Euro. Das teilte der ADAC mit. Auch Superbenzin war wieder etwas teurer. Die weiter allgemein hohen Energiepreise belasten auch die Wirtschaft.
3: Seit Februar 2022 ging die Produktion in der Chemie-, Papier- und Glasherstellung sowie in der Metallerzeugung um gut 15% zurück. Deutlich mehr als in anderen Branchen, so das Statistische Bundesamt. Und da, wo die Produktion zurückgefahren werden musste, gingen auch Arbeitsplätze verloren. Mehr als 6% weniger Beschäftigte haben die energieintensiven Branchen im Vergleich zu vor 4 Jahren. Einzige Ausnahme ist die Mineralölverarbeitung. Hier stieg die Produktion um fast 25% und es kamen 1.000 neue Arbeitsplätze dazu. Diana Kramer, Nachrichtenredaktion.
2: Klimaaktivisten haben eine Podiumsdiskussion mit Bundeskanzler Merz beim Katholikentag in Würzburg mit Zwischenrufen und Pfiffen gestört. Die mehr als 1.000 Zuhörer im Saal verfolgten die Szenerie zunächst für wenige Minuten geduldig, forderten die etwa 4 Protestierenden dann aber auf, zu gehen. Vor Merz' Auftritt hatten sich etwa 400 Demonstranten vor dem Kongresszentrum versammelt. Vor der Küste der dänischen Insel Anholt treibt ein toter Wal im Meer. Experten zufolge handelt es sich um einen Buckelwal. Es könnte sich um Timmy handeln. Einiges deutet darauf hin. Ronny Thorau, was spricht denn dafür?
4: Ja, zum einen der Fundort. Die dänische Insel Anholt liegt so rund 200 Kilometer von dem Ort entfernt, wo Buckelwal Timmy vor rund 2 Wochen unter so ein bisschen unklaren Umständen freigelassen wurde. Das kann schon gut sein, dass er da jetzt hingeschwommen ist oder hingeschwemmt wurde. Auch die Größe passt. 10 bis 15 Meter groß soll das tote Tier sein. Das passt zu Timmy, der oft als 12 Meter lang beschrieben wurde. Und der tote Wal soll eine kranke Haut haben. Auch das klingt nach Timmy.
2: Danke, Ronny. Dem toten Wal sollen nun unter anderem Proben entnommen werden. Beim Finale des Eurovision Song Contests in Wien muss Sarah Engels für Deutschland schon als zweiter Act antreten. Dass sie mit ihrem Lied Fire beim Publikum Feuer entfachen kann, hat die Sängerin bereits im Halbfinale außer Konkurrenz gezeigt. Stimmen kann sie aber erst morgen Abend sammeln. Ob die Zuschauer ihren Auftritt nach 23 weiteren Liedern noch in Erinnerung haben, muss das große Finale zeigen.
1: Das Wetter für Deutschland.
2: Die aktuelle Vorhersage des Deutschen Wetterdienstes. Es bleibt weiter wechselhaft. Zeitweise viele Wolken und örtlich sind immer wieder Schauer und Gewitter mit dabei. Im Nordosten ist es meist trocken und es gibt längere sonnige Abschnitte. Mit 9 Grad an der oberen Donau und mit bis zu 17 Grad im Osten. Morgen ähnlich, gebietsweise Schauer und einzelne Graupelgewitter. Von der Mitte bis zur Oder auch längere Zeit freundlich und trocken. An den Alpen regnet's. Höchstwerte im Regen sowie im Bergland bis 11 Grad, sonst bis 17 Grad.
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6: Na, dann würde ich Zeit. Dann ist es Zeit für Stressfrei. Mein Name ist Antje Klein. Ich habe gute Laune und freue mich auf euch.
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Laura und Marc, ach was, ich wag das. Ich könnte den Song rauf und runter hören. Wirklich, die zwei sind so toll und so engagiert. Ich glaube, wir brauchen ganz, ganz viele tolle Talente, so frische, junge Talente bei uns im Schlager. So, und ich würde sagen, stressfrei geht's einfach mal in den Freitagnachmittag. Und ich glaube, viele von euch haben heute Brückentag genommen und haben frei. Das ist toll, es freut mich für euch. Und wir sind natürlich musikalisch an eurer Seite mit ganz viel toller Musik in dieser Stunde. Annemarie Eifel, die Flippers. Aber vorher habe ich Maite Kelly für euch und die sagt ganz keck einfach Hello. 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

Jetzt haben bestimmt alle auf der Baustelle mitgesungen, die Flippers. Die Lotusblume hier gehört auf Radio Schlagerparadies. Schönen Nachmittag euch. Um 14.18 Uhr ist auch wieder Zeit für eure Musikwünsche. Und André aus Hamm hat mir geschrieben, wünscht allen Hörern einen angenehmen, wunderschönen, erholsamen, gut gelaunten Start ins Wochenende. Werden wir alle, glaube ich, haben. Mit der Musik von Schlagergold. Schenk mir diese Nacht.

Schlagergold schenkt mir diese Nacht. Hier gehört auf Radio Schlagerparadies. Und ich habe jetzt mal geschaut, was ist denn bei den Künstlern so los? Und seit einigen Wochen gehen ja Erik, Philippi und Michelle getrennte Wege. Die plötzliche Trennung folgte nach einer zweiten Verlobung noch Anfang des Jahres. Und für viele Fans war das ein absoluter Schock. Doch jetzt gibt's für die Fans wieder Grund zur Freude. Ein neuer Remix ihres Songs Große Liebe gemeinsam mit DJ Herzbeat steht nämlich an. Und der Remix ihres Songs erscheint passend zu einem ganz besonderen Jubiläum der Sängerin. Vor 25 Jahren, da nahm Michelle nämlich am Eurovision Song Contest teil. Ach du meine Güte, das ist heute ein Zungenbrecher, glaube ich, für mich. Das war übrigens 2001. Damals mit ihrem Song, und wir können uns alle noch erinnern, Wer Liebe lebt. Auf Instagram teilte sie nämlich einst ihre Gedanken zu ihrem Auftritt, denn zufrieden war sie mit ihrer Performance keineswegs. Ganz im Gegenteil, sie hat dazu gemeint, ich finde, ich habe schrecklich gesungen und jahrelang habe sie sich den Auftritt gar nicht erst ansehen können. Sie meint dazu, ich konnte es mir wirklich ganz viele Jahre nicht ansehen, nicht verstanden, warum ich damals den 8. Platz für Deutschland belegt habe. Das hat sie jetzt rückblickend verraten. Ganz ehrlich, ich finde, es war ein großartiger Auftritt und sie hat wirklich wahnsinnig toll gesungen. Also ich glaube, man steckt sich seine eigenen Ziele immer viel zu hoch und vergisst immer das, was die anderen in einem sehen. Und ich fand, sie war einfach wunderbar. So, und wunderbare Musik gibt's jetzt von der Lancaster und Traum von Jamaika.

Ja, einmal um die Welt, das wäre schon was Tolles. Aber ich glaube, so viel Urlaub hat kein Mensch, dass wir uns das alle leisten können. Ich würde sagen, wir bleiben jetzt einfach hier zusammen, haben eine schöne Zeit am Freitagnachmittag auf Radio Schlagerparadies mit euren Musikwünschen. Die dürft ihr übrigens gerne hier ins Studio schicken. Über unser Gruß- und Wunschformular auf schlagerparadies.de geht das super einfach. Ihr sucht euch einfach einen Song raus, den ihr gerne bei uns hören möchtet im Programm und grüßt damit Freunde, Kollegen oder wie auch immer. Sebastian, der hat das nämlich auch genutzt, aus Lappersdorf kommt er und grüßt alle Angelfreunde. Das ist doch mal was. Dann würde ich sagen, Petri Heil mit einem wundervollen Song von Chris Wolf.

Hier ist Radio Schlagerparadies um 14.39 Uhr und ja, dieser Mai, der hat's wirklich in sich. Man kommt irgendwie aus dem Feiern gar nicht mehr raus und da ist es gar nicht so schlecht, dass wir jetzt nochmal 2 Wochen Pause haben

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1: 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Das wird eine richtig coole Party, natürlich auch mit Musik von Annemarie Eifel. Die haben wir jetzt für euch. Neugeboren hieß es da.

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14.49 Uhr auf Radio Schlagerparadies am Freitagnachmittag und ich hoffe, ihr habt alle vielleicht schon Feierabend oder sogar Brückentag. Könnt es euch gut gehen lassen? Ja, und wenn nicht, dann würde ich sagen, haben wir einfach zusammen Spaß. Ich hier am Radio und ich hoffe, ihr habt vielleicht auch das ein oder andere Schmankerl für mich, das ihr euch selber wünscht. Schickt's mir doch gerne hier ins Studio unter 06805 699 110 euren Musikwunsch und dann spiele ich ihn vielleicht nachher schon hier bei uns im Programm. Jetzt habe ich erstmal eine coole Nummer von Daniel Johnson. Nie mehr ohne dich.

0: Und damit ist es 15 Uhr.
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2: Ich bin Tine Klimach. Die Folgen des Iran-Kriegs drücken immer mehr auf die wirtschaftliche Lage in Deutschland. Nachdem der Start ins Jahr stärker ausfiel als erwartet, rechnet die Bundesregierung im zweiten Quartal mit einem deutlichen Konjunkturdämpfer.
3: Steigende Preise, Lieferkettenprobleme und Unsicherheit belasten die Stimmung in Unternehmen und privaten Haushalten. So steht's im aktuellen Monatsbericht des Bundeswirtschaftsministeriums. Alle Indikatoren, so heißt es weiter, deuten auf einen schweren Dämpfer der Konjunktur hin. Wie es genau weitergeht, hänge unter anderem davon ab, wie lange der Konflikt mit dem Iran noch dauert, wie lange die Handelswege und auch Produktionskapazitäten beeinträchtigt bleiben. Und selbst nach einer Entspannung dürften zum Beispiel die Energie- und Rohstoffpreise noch nicht so schnell wieder sinken. Aus Berlin, Thomas Thonfeld.
2: Russland und die Ukraine haben nach übereinstimmenden Angaben jeweils etwa 200 Kriegsgefangene ausgetauscht. Wie der ukrainische Präsident Selenskyj auf der Plattform X mitteilte, sei es der erste Schritt eines größeren Austauschs von insgesamt 1000 Gefangenen auf jeder Seite.
4: Wir werden weiter um jeden kämpfen, der noch in Gefangenschaft ist, sagte der ukrainische Präsident Selenskyj. Der Austausch von jeweils 1000 Kriegsgefangenen war Teil einer Vereinbarung über eine dreitägige Waffenruhe. Die hatte US-Präsident Trump vermittelt. Weil der An- und Abtransport von Soldaten schwierig ist, wurden auch schon frühere größere Austausche in mehrere Etappen aufgeteilt. Aus Moskau, Katharina Schröder.
2: Bundestagspräsidentin Julia Glöckner lässt die Regenbogenflagge an diesem Sonntag einen Tag lang über dem Reichstagsgebäude wehen. Hierfür gäbe es einen klaren parlamentarischen Anlass, anders als beim Berliner Christopher Street Day. Denn am 17. Mai 2002 habe der Bundestag die Rehabilitierung homosexueller Opfer der NS-Justiz beschlossen, heißt es in einer Mitteilung. Zugleich sei der 17. Mai der internationale Tag gegen Homophobie. Unter ihrer Vorgängerin Bärbel Bass wehte die bunte Flagge auch während des CSD. Ob der tote Wal vor der dänischen Insel Anholt, der zuvor in der deutschen Ostsee gestrandete Buckelwal ist, ist weiter unklar. Man gehe zwar davon aus, dass es sich um einen Buckelwal handelt, so die dänische Umweltbehörde. Man habe aber keinen GPS-Sender gefunden. Dem Tier wurde eine Gewebeprobe entnommen. Sie soll nun nach Deutschland geschickt und dort untersucht werden.
1: Das Wetter für Deutschland.
2: Die aktuelle Vorhersage des Deutschen Wetterdienstes. Es bleibt weiter wechselhaft. Zeitweise viele Wolken und örtlich sind immer wieder Schauer und Gewitter mit dabei. Im Nordosten ist es meist trocken und es gibt längere sonnige Abschnitte. Mit 9 Grad an der oberen Donau und mit bis zu 17 Grad im Osten. Morgen ähnlich, gebietsweise Schauer und einzelne Graupelgewitter. Von der Mitte bis zur Oder auch längere Zeit freundlich und trocken. An den Alpen regnet's. Höchstwerte im Regen sowie im Bergland bis 11 Grad, sonst bis 17 Grad.
0: 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Und damit gehen wir in den Freitagnachmittag hier bei uns. Ich freue mich auf euch. Mein Name ist Antje Klann.
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Die Draufgänger mit Schachmatt, ich bin auch Schachmatt. Ihr hört Radio Schlagerparadies am Freitagnachmittag, kurz nach 15 Uhr. Und da ist natürlich auch gleich wieder Zeit für eure Musikwünsche. Aber ich würde sagen, vorher haben wir noch ein bisschen Musik von Udo Jürgens und jetzt Julia Mainzer. Die kommt als kleiner Wirbelsturm daher.

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0: Liebe mit Haut und Haaren, was für eine schöne Textzeile, alles was gut tut. Und Udo Jürgens, der wusste schon immer, wie man sein Leben genießt. Und dann würde ich sagen, meinen ganz lieben Gruß daraus, genießt einfach euer Leben in vollen Zügen. Ich glaube, das ist super wichtig, alles andere macht echt keinen Sinn. Aber der nächste Musikwunsch, der macht ganz viel Sinn. Ihr dürft nämlich eure Wünsche gerne äußern, hier ins Studio schicken unter 06805 699 110 als WhatsApp-Sprachnachricht. Und in den nächsten Gruß hören wir zusammen mal rein.
1: Hallo, ich bin der Lehrling aus dem Seegasthof Dölditzsee in Werbesdorf. Ich würde mir gerne Wahnsinn von Wolfgang Petri wünschen.

0: Radio Schlagerparadies am Freitagnachmittag und ich weiß, in den letzten Tagen, da muss man sich immer wieder selbst aktiv daran erinnern, aber in 2 Wochen ist Tatsache schon Sommer. Und wenn man es am Wetter noch nicht so richtig merkt, spätestens wenn die ersten Mückenstiche wieder unsere Körperteile zieren, dann wissen wir alle Bescheid. Es gibt ja unzählige Salben, Sprays, Mittelchen gegen Mückenstiche. Und die Kollegen Gerry Sahner und Marco Meichel, die haben heute früh in Deutschland am Morgen mal was ganz anderes ausprobiert. Einen Stick fürs Handy, der Insektenstiche heilen kann, inklusive App.
1: Ich habe heute was Besonderes mit dabei. Ich habe einen Heated Stichheiler dabei. Das Ganze funktioniert mit Hitze. Und mein Versuchskaninchen ist auch da. Marco Meichel. Sagen wir mal, ja, du wirst am Unterarm gestochen. Mach dich mal frei, bitte, wie beim Arzt hier den Unterarm zeigen. Ja. Sagen wir mal, hier wäre der Stich. Ich drücke Start. Jetzt heizt sich der Stick auf. Ja. Und jetzt kommt die Behandlung.
2: Boah.
1: Halt es aus.
2: Also das wird aber doch ganz schön heiß.
1: Und schon hast du es überstanden. Das war's.
2: Okay. Also ganz ehrlich, ich kann es jetzt schon kaum erwarten, gestochen zu werden, liebe Mücken.
0: Okay, ich glaube, da wird in den nächsten Wochen wird man nicht enttäuscht werden, denn der liebe Marco und Gerry, die werden mit Sicherheit noch so einiges in petto haben für uns. Ich würde sagen, ihr schaltet einfach mal ein am Montag ab 5 Uhr morgens gerne hier bei Radio Schlagerparadies zu Deutschland am Morgen. Und musikalisch habe ich jetzt Peggy March für euch am Start.

0: Ganz frei und entspannt geht es durch den Freitagnachmittag. Es ist 15.32 Uhr und jetzt gibt es wieder Musikwünsche hier auf Radio Schlager Paradies. Und der kommt aus Dengte. Unser lieber Gründungsvater Willi in Sudwalde wird 95 Jahre jung. Der Verein Viras e.V. in Salzgitter gratuliert herzlich. Wir wünschen unserem Don Willi alles erdenklich Gute, vor allem eine stabile Gesundheit und freuen uns auf die Feier mit ihm. Mit herzlichen Grüßen Sabine und die Viras-Familie und gewünscht wird Peter Alexander.
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0: Schöne aktuelle Single von Anna-Maria Zimmermann hier auf Radio Schlagerparadies. Und jetzt wird's ernst bei Let's Dance. In Show 10, dann müssen die verbliebenen 5 Promis gleich doppelt abliefern. Neben einem Einzeltanz steht auch der beliebte Trio-Dance auf dem Programm. Bedeutet, zu den Profipartnern kommt noch ein weiterer Tanzprofi dazu. Ja, werden Anna-Karina Wojcik und Ross Anthony in der 10. Show überzeugen können und ins Halbfinale einziehen? Ja, wir werden es erfahren. Wir drücken auf jeden Fall ganz, ganz doll die Däumchen. Ich verfolge das natürlich auch mit und bin wahnsinnig gespannt, was Anna dann zum Schlager-Olymp so über diese ganze tolle Zeit dort berichten wird. So, jetzt habe ich aber musikalisch auch noch was ganz Tolles für euch vorbereitet. Unter anderem gibt es gleich Pussycat, Linda Hesse, aber die EAV, na, die hören wir ja auf jeden Fall auch alle super gerne.
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1: Ach, das wird wieder schön, wenn wir Sternstunden im Sommer erleben können und einfach mal draußen schlafen können, in den Himmel schauen, die Sterne anschauen und einfach nur sagen, schön ist das Leben. Ich glaube, das wird wieder eine richtig coole Zeit. So, und jetzt ist auch eine tolle Zeit, denn Peter aus Regensburg hat mir geschrieben und grüßt einfach mal alle Hörer und Hörerinnen hier von Radio Schlagerparadies mit einem Megasong auf Radio Schlagerparadies. Marianne Rosenberg, er gehört zu mir. Leute, jetzt unbedingt das Radio lauter drehen und ich mache mal ganz schnell mein Knopf hier aus, damit ich nicht mitsinge.

0: Und damit ist es gleich 16 Uhr.
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2: Ich bin Tine Klimach. Es ist keine leichte Woche für Bundeskanzler Merz. Nachdem er bereits am Dienstag beim DGB-Kongress mit Pfiffen und Buhrufen statt Applaus begrüßt wurde, gab es einen ähnlichen Vorfall heute in Würzburg. Da war Friedrich Merz Gast bei einer Podiumsdiskussion beim Deutschen Katholikentag.
3: Dass Friedrich Merz und seine Regierung unbeliebt sind, kann der Kanzler schon länger in Umfragen sehen. Mehr als 80% sind unzufrieden. Jetzt bekommt Merz aber immer wieder ganz konkret vor Augen geführt, dass das nicht nur bloße Zahlen sind. Diesmal beim Katholikentag protestierten rund 400 Demonstranten vor allem gegen die Klimapolitik der Bundesregierung. Vier von ihnen störten die Podiumsdiskussion im Saal mit Zwischenrufen und Pfiffen. Nach einigen Minuten ging eine Aktivistin freiwillig, eine Frau wurde von Sicherheitskräften rausgezogen und die anderen hielten den Mund. Uli Reitinger, Nachrichtenredaktion.
2: Im Streit mit China um weitere US-Waffenverkäufe an Taiwan hat US-Präsident Trump noch keine Entscheidung getroffen. Er werde aber in nächster Zeit eine Entscheidung treffen, sagte Trump auf seinem Rückflug aus China in die USA. Peking will sich Taiwan einverleiben und drohte bereits mit dem Einsatz des Militärs, sollte es nicht auf friedlichem Wege funktionieren. Die USA unterstützen Taiwans Bemühungen, die Verteidigungsfähigkeit zu stärken. Im Handel wird heute gestreikt. Verdi hat Beschäftigte in ersten Betrieben bundesweit zu Arbeitsniederlegungen aufgerufen. Kundinnen und Kunden sollen nach Einschätzung des Handelsverbands HDE aber kaum etwas davon merken.
4: Der HDE sagt, bisher gebe es keine Hinweise auf Ladenschließungen oder ähnliche Einschränkungen. Einkaufen soll demnach ganz normal möglich sein. Hintergrund der Warnstreiks: Verdi hat erste Angebote der Arbeitgeber zurückgewiesen und fordert 7% mehr Lohn, mindestens aber 225 Euro. Die Arbeitgeber bieten ab November 2% und ab August 2027 weitere 1,5% mehr Geld. Die Positionen liegen also weit auseinander. Der Tarifstreit könnte deshalb noch dauern. Die vorigen Verhandlungen hatten sich über ein Jahr hingezogen. Thomas Bleskin, Nachrichtenredaktion.
2: Misstrauen, Neugier oder Untreueverdacht. Zahlreiche Menschen in Deutschland haben schon mal heimlich das Smartphone der Partnerin oder des Partners durchsucht. Das geht aus einer Umfrage des Digitalverbands Bitkom hervor. Demnach haben über ein Viertel der Befragten schon mal ohne ausdrückliche Erlaubnis einen Blick ins Partnerhandy geworfen.
1: Das Wetter für Deutschland.
2: Die aktuelle Vorhersage des Deutschen Wetterdienstes. Es bleibt weiter wechselhaft. Zeitweise viele Wolken und örtlich sind immer wieder Schauer und Gewitter mit dabei. Im Nordosten ist es meist trocken und es gibt längere sonnige Abschnitte. Mit 9 Grad an der oberen Donau und mit bis zu 17 Grad im Osten. Morgen ähnlich, gebietsweise Schauer und einzelne Graupelgewitter. Von der Mitte bis zur Oder auch längere Zeit freundlich und trocken. An den Alpen regnet's. Höchstwerte im Regen sowie im Bergland bis 11 Grad. Sonst bis 17 Grad.
5: 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Und um kurz nach 16 Uhr sage ich nochmal herzliches Hallo. Ganz stressfrei geht's durch den Freitagnachmittag. Mein Name ist Antje Klann.
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und daran sieht man, Johnny Hamburg hatte recht, auch Superman ist nicht perfekt. Ich finde, das ist eine richtig schöne Geschichte. Und Männer, mal ganz ehrlich, wir freuen uns doch, wenn ihr wenigstens ein bisschen im Haushalt helft. Das reicht uns doch schon völlig und ausreichend. Und wir haben euch trotzdem ganz doll lieb. So, und jetzt haben wir tolle Musik von Noel Terhorst. Jetzt bist du wieder hier. Das ist seine aktuelle Single hier auf Radio Schlagerparadies.

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Team 5 hier gehört auf Radio Schlagerparadies um 16.20 Uhr. Und bevor wir gleich mal über Lebensmittel und ihr Ablaufdatum reden, würde ich sagen, erfülle ich gerne noch euren Wunsch aus Wehingen. Das liegt nämlich im Landkreis Tuttlingen in Baden-Württemberg. Und auf diesem Weg möchte ich liebe Freunde grüßen, die heute ihre goldene Hochzeit und den 70. Geburtstag von Renate feiern. Die Grüße gehen nach Kempen zu Meinrad und Renate. Ich kann leider aus beruflichen Gründen nicht dabei sein. Wir wünschen euch alles Liebe und Gute. Habt einen schönen Tag. Wir sind in Gedanken bei euch. Liebe Grüße kommen von Udo, Conny und Luca. Ja, und diese Grüße habe ich gerne übermittelt. Natürlich mit Musik von den Palldauern. Pures Glück.

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0: Radio Schlagerparadies am Freitagnachmittag. Und kennt ihr den Satz, ist das noch gut oder kann das weg? In Sachen Lebensmittel ist es die absolute Gretchenfrage schlechthin. Die einen, die kriegen schon Schnappatmung, wenn sich das Mindesthaltbarkeitsdatum nur nähert, so wie meine Kinder. Und die anderen, die schlemmen auch noch Sachen, die seit Wochen oder länger abgelaufen sind. Bei knapp 80 Kilogramm Lebensmitteln, die pro Kopf und Jahr im Abfall landen, überlegen mittlerweile auch viele App-Entwickler, wie man abgelaufene Lebensmittel an den Mann bringen kann, bevor sie im Müll landen. Meine Kollegin Lena Lachnit.
1: Too Good To Go ist zum Beispiel eine App, mit der man Reste vom Bäcker oder noch gutes Gemüse in Tüten preisgünstig bekommen kann. Und welche Anbieter es da aktuell noch gibt, das hat mir Britta Schautz von der Verbraucherzentrale in Berlin erklärt.
2: Dann gibt es noch Mutatos, das ist ein Online-Supermarkt. Hier bekommt man häufig verpackte Lebensmittel, die vielleicht falsch gekennzeichnet werden oder Restposten sind. Es gibt auch die App Olio. Hier kann man einstellen, wenn man etwas teilen möchte. Das kann man dann privat dort abholen.
1: Und dann gibt es außerdem noch die Plattform Foodsharing, über die man gerettete Lebensmittel abholen kann.
0: Ja, jedes weggeworfene Lebensmittel ist natürlich auch Geldverschwendung. Wer also der Umwelt und seinem Geldbeutel was Gutes tun will, kann hier zwei Fliegen mit einer Klappe schlagen. Denn Produkte, die bald abgelaufen, sie sind meist wesentlich günstiger und im Endeffekt genauso gut.

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Ein großartiger Song von Luna Klee hier gehört auf Radio Schlagerparadies am Freitagnachmittag. Mittlerweile ist es 16.36 Uhr und da gehen natürlich auch immer wieder Musikwünsche bei uns ein, unter anderem von Steffi, die wohnt in Nünchritz und schickt liebe Grüße an Mutti Bärbel und Oma in Bautzen. Wir feiern heute noch den Muttertag nach, schreibt sie. Bei sonnigem Wetter kommen die Grüße heute mal aus Bautzen von Steffi und Katrin. Und musikalisch hat sie sich Unterstützung geholt von Nicole. Die Großen lässt man laufen.

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Megasong von Jay Kahn mit Löwenherz. Hier gehört auf Radio Schlagerparadies. Und weiter geht's mit guter Musik am Freitagnachmittag. Und wir begleiten euch ganz stressfrei durch diesen vielleicht ja auch bei euch freien Tag, weil ihr einen Brückentag genommen habt. Dann entspannt euch heute bei guter Musik gleich von Elli Melinda. Aber jetzt gibt's die Schlagerpiloten. Wenn es heute Nacht passiert, heißt es da.

Das finde ich auch. Und es wurde schon wahnsinnig viel über die Liebe gesungen und das ist immer wieder schön. Aber über diesen Frauennamen wurde nicht ganz so viel gesungen, aber er hat's getan. Costa Cordalis über Anita.

0: Und damit ist es kurz nach 17 Uhr.
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2: Ich bin Tine Klimach. Nach zuletzt ziemlich angespannten Beziehungen zwischen Deutschland und den USA haben Bundeskanzler Merz und US-Präsident Trump jetzt wieder miteinander telefoniert. Thema war vor allem der Iran-Krieg.
3: Ob Merz die Wogen etwas glätten konnte beim beleidigten US-Präsidenten ist offen. Die Mitteilung des Kanzlers auf der Plattform X nach dem Telefonat jedenfalls liest sich noch etwas steif. Merz schrieb, man sei sich einig, dass der Iran jetzt an den Verhandlungstisch kommen und die Straße von Hormuz öffnen müsse. Außerdem dürfe Teheran keine Nuklearwaffen besitzen. All diese Punkte hatte Merz allerdings nie öffentlich in Frage gestellt, wohl aber eine Strategie des US-Präsidenten, was diesen wiederum so erzürnte, dass er Merz persönlich angriff. Ein einziger Anruf in der Air Force One dürfte Trump kaum vollständig besänftigen. Thomas Bleskin, Nachrichtenredaktion.
2: Die Spritpreise in Deutschland sind erneut gestiegen. Am Feiertag lag der Dieselpreis zum ersten Mal seit knapp einer Woche im bundesweiten Tagesschnitt wieder über 2 Euro. Das teilte der ADAC mit. Auch Superbenzin war wieder etwas teurer. Die weiter allgemein hohen Energiepreise belasten auch die Wirtschaft.
4: Seit Februar 2022 ging die Produktion in der Chemie-, Papier- und Glasherstellung sowie in der Metallerzeugung um gut 15% zurück. Deutlich mehr als in anderen Branchen, so das Statistische Bundesamt. Und da, wo die Produktion zurückgefahren werden musste, gingen auch Arbeitsplätze verloren. Mehr als 6% weniger Beschäftigte haben die energieintensiven Branchen im Vergleich zu vor 4 Jahren. Einzige Ausnahme ist die Mineralölverarbeitung. Hier stieg die Produktion um fast 25% und es kamen 1.000 neue Arbeitsplätze dazu. Diana Kramer, Nachrichtenredaktion.
2: Vor einer Großdemo der rechten Szene in London hat die britische Regierung mehreren Rechtsextremen die Einreise untersagt. Diejenigen, die Hass und Gewalt schüren wollen, hätten in Großbritannien keinen Platz, sagte Premierminister Starmer bei einem Besuch einer Einsatzzentrale der Polizei. Es wurden 11 Einreiseverbote verhängt. Der Unite the Kingdom Marsch soll morgen stattfinden. Im vergangenen Jahr waren 100.000 Menschen dabei. Es kam zu Ausschreitungen. Vor der Küste der dänischen Insel Anholt treibt ein toter Wal im Meer. Es steht die entscheidende Frage im Raum: Ist das der zuvor in der Ostsee gestrandete Wal Timmy? Nach Experteneinschätzung handelt es sich bei dem Tier vermutlich um einen Buckelwal. Dem Tier wurden Proben entnommen. Sie sollen nach Deutschland gebracht und untersucht werden.
1: Das Wetter für Deutschland.
2: Das Wetter, die aktuelle Vorhersage des Deutschen Wetterdienstes. Es bleibt weiter wechselhaft, zeitweise viele Wolken und örtlich sind immer wieder Schauer und Gewitter mit dabei. Im Nordosten ist es meist trocken und es gibt längere sonnige Abschnitte, mit 9 Grad an der oberen Donau und mit bis zu 17 Grad im Osten. Morgen ähnlich, gebietsweise Schauer und einzelne Graupelgewitter, von der Mitte bis zur Oder auch längere Zeit freundlich und trocken, an den Alpen regnet's. Höchstwerte im Regen sowie im Bergland bis 11 Grad, sonst bis 17 Grad.
5: Na, das halten wir doch noch aus. Ich habe nämlich mal geschmult, das Wetter soll ja echt besser werden die nächste Woche. Mein Name ist Antje Klann, ich freue mich auf euch.
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0: Ja, und gut gegangen ist es tatsächlich nicht zwischen ihr und Erik Philippi. Schade eigentlich, war ein schönes Paar, aber ich glaube, die beiden haben ihre Gründe. So, und jetzt würde ich sagen, haben wir wieder richtig gute Musik rausgesucht für euch, gleich von Genghis Khan. Und vorher gibt es Thomas Anders und Florian Silbereisen hier bei uns bei Radio Schlagerparadies. Damit einen schönen Nachmittag.
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da kriegt man doch gleich Lust auf den ESC, der ja am Samstag mit dem großen Finale aufwartet. Ich bin sehr, sehr gespannt, was Sarah Engels für uns einfährt. Wir drücken auf jeden Fall alle die Däumchen, die ganze Redaktion, und werden natürlich auf jeden Fall darüber berichten. Jetzt möchte ich aber erstmal etwas anderes berichten. Sunny hat mir nämlich geschrieben aus Zempo: Ich grüße meinen Mann, den Markus, und ich liebe ihn über alles auf der Welt, hat sie noch dazu geschrieben. Das ist schön, wenn zwei Menschen sich gefunden haben und aneinander festhalten. Saskia, Lepin und Tobi, die haben sich musikalisch gefunden mit Lieblingsmensch.

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1: Ein herzliches Hallo aus der Reiseticker-Redaktion. Eine Betrugsmasche bereitet der Polizei auf Mallorca aktuell Sorgen. Das sogenannte QR-Ishing. Dabei überkleben Betrüger echte QR-Codes, etwa auf Speisekarten, Parkautomaten oder Strafzetteln, und leiten die ahnungslosen Nutzer auf täuschend echte Fake-Seiten um. Dort sollen persönliche Daten oder Kreditkarteninformationen eingegeben werden, was seriöse Absender nie verlangen würden, warnt die Polizei auf Mallorca. Schutz biete ein genauer Blick auf den QR-Code-Aufkleber und Internetadresse. Sowie natürlich ein generelles, gesundes Misstrauen. Statt geistiger Erleuchtung hatten 22 buddhistische Mönche aus Sri Lanka offenbar eine andere Art der Bewusstseinserweiterung im Sinn. Am Flughafen von Colombo nahm der Zoll die Männer fest. Sie hatten kiloweise Cannabis in den doppelten Böden ihrer Koffer versteckt. Jeder Mönch trug rund 5 Kilo bei sich, insgesamt 110 Kilo. Die Mönche wurden dem Haftrichter vorgeführt. Jetzt droht Knast statt Kloster. 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

Ja, ich kenne auch immer nur 100% und wir hier bei Radio Schlagerparadies natürlich auch. Manchmal muss man sich allerdings zusammenreißen. Dann wird es bei mir immer 120% und dann, irgendwann meldet sich auch dann der Körper. Und ich glaube, das ist nicht so gut. Ich muss also lernen, auch mal ruhig zu sein. Daniela aus Freiamt, die hat mir hier eine Nachricht ins Studio geschrieben und da ist auch nicht alles so gut. Sie grüßt nämlich ihren Schatz Matze, der auch erkältet, wie sie auf der Couch liegt und mit ihr zusammen Radio Schlagerparadies hört. Ja, ihr Lieben, dann würde ich sagen, euch gute Besserung und allen da draußen, die auch erkältet oder krank sind, alles, alles Liebe und schnelle Genesung. Und gewünscht wurden die Nockis.

Radio Schlagerparadies am Freitagnachmittag. Und lasst uns mal reden über Melissa Naschenweng. Die zählt ja längst zu den erfolgreichsten Schlagerstars Österreichs. Und der Weg dorthin, der war jedoch alles andere als leicht. In der ORF1-Dokumentation vom Talent zum Superstar, der harte Weg zum Ruhm, erzählt nämlich die Sängerin von den schwierigen Anfängen. Damals zog sie gemeinsam mit ihrem Vater von Bühne zu Bühne, spielte in Diskotheken und kleinen Lokalen, oft vor Publikum, das ihr kaum Beachtung schenkte. Sie meint, ich war oft in Diskos drin, da waren 100 Leute und davon haben 80 weggeschaut und 20 zu. Ich habe auf dem Ziehharmonika-Koffer gestanden und um Aufmerksamkeit gekämpft. Und besonders emotional wird's, wenn die Sängerin über ihren Vater Andreas Mühlheim spricht. Müllmann, Entschuldigung, denn er setzte jahrelang alles auf die Karriere seiner Tochter. Für ihren Traum, da sperrte er sogar sein eigenes Wirtshaus zu, um Melissa zu ihren Auftritten zu begleiten und sie zu unterstützen. Doch genau dafür musste die Familie offenbar viel Kritik einstecken. Es war so hart, weil so viele zu meinem Papa gesagt haben, der ja 9 Jahre sein Gasthaus zugesperrt hat, für was? Aus der wird eh nichts. Ja, und heute sehen wir, aus der ist wirklich was geworden. Und ich finde diese Frau einfach nur bezaubernd und ziehe den Hut vor so viel Begeisterung für die Musik. Und auch sie hat ganz viel Begeisterung für die Musik. Maria Foscagna, auch eine tolle Künstlerin.

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Ganz neue Musik von Simone und Charlie Brunner aus einem Guss. Hier gehört auf Radio Schlagerparadies. Ja, und so eine Reise nach Ibiza, ach, das wäre jetzt auch was Schönes. Aber ich würde sagen, das überlassen wir jetzt mal lieber jemand anderem und bleiben hier bei uns. Ist es doch auch ganz schön.

0: Das war die zauberhafte Linda Feller mit ihren 1000 Smileys. Ihre aktuelle Single hier gehört auf Radio Schlagerparadies. Und ich glaube, ich brauche jetzt langsam Feierabend. Werde ich jetzt auch machen, denn mein Kollege Herbert Piede, der steht schon in den Startlöchern. Mit endlich Feierabend wird er euch durch den Freitagnachmittag führen. Wir hören uns dann morgen in der Schlagerküche. Freue ich mich schon sehr drauf. Wünsche euch jetzt noch einen zauberhaften Abend. Und würde sagen, Musik gibt's natürlich auch nochmal. Daniela Alfie Finito habe ich noch für euch und an dieser Stelle sage ich dann einfach mal bis dann, eure Antje Klann. Tschüss.
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0: 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Es ist 18 Uhr.
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2: Ich bin Tine Klimach. Die Folgen des Iran-Kriegs drücken immer mehr auf die wirtschaftliche Lage in Deutschland. Nachdem der Start ins Jahr stärker ausfiel als erwartet, rechnet die Bundesregierung im zweiten Quartal mit einem deutlichen Konjunkturdämpfer.
3: Steigende Preise, Lieferkettenprobleme und Unsicherheit belasten die Stimmung in Unternehmen und privaten Haushalten. So steht's im aktuellen Monatsbericht des Bundeswirtschaftsministeriums. Alle Indikatoren, so heißt es weiter, deuten auf einen schweren Dämpfer der Konjunktur hin. Wie es genau weitergeht, hänge unter anderem davon ab, wie lange der Konflikt mit dem Iran noch dauert, wie lange die Handelswege und auch Produktionskapazitäten beeinträchtigt bleiben. Und selbst nach einer Entspannung dürften zum Beispiel die Energie- und Rohstoffpreise noch nicht so schnell wieder sinken. Aus Berlin, Thomas Thonfeld.
2: Russland und die Ukraine haben nach übereinstimmenden Angaben jeweils etwa 200 Kriegsgefangene ausgetauscht. Wie der ukrainische Präsident Selenskyj auf der Plattform X mitteilte, sei es der erste Schritt eines größeren Austauschs von insgesamt 1000 Gefangenen auf jeder Seite.
4: Wir werden weiter um jeden kämpfen, der noch in Gefangenschaft ist, sagte der ukrainische Präsident Selenskyj. Der Austausch von jeweils 1000 Kriegsgefangenen war Teil einer Vereinbarung über eine dreitägige Waffenruhe. Die hatte US-Präsident Trump vermittelt. Weil der An- und Abtransport von Soldaten schwierig ist, wurden auch schon frühere größere Austausche in mehrere Etappen aufgeteilt. Aus Moskau, Katharina Schröder.
2: Die Weltgesundheitsorganisation warnt vor einem wachsenden Trend, der vor allem auf junge Leute zielt. Nikotinbeutel, die meist zwischen Oberlippe und Zahnfleisch gesteckt werden. Das Produkt mache süchtig, hieß es. Anbieter wollten eine neue Generation von Konsumenten in die Abhängigkeit treiben, so die WHO. Weil der Zigarettenverkauf zurückgehe, weiteten multinationale Tabakkonzerne ihre Produktpalette auf Nikotinbeutel aus, so die Organisation. Zum Sport. Fußballer Manuel Neuer wird seine Karriere am Saisonende nicht beenden, sondern eine weitere Saison im Tor des FC Bayern München stehen. Der deutsche Rekordmeister gab die Vertragsverlängerung mit dem 40 Jahre alten Kapitän bis Juni 2027 bekannt.
1: Das Wetter für Deutschland.
2: Die Vorhersage des Deutschen Wetterdienstes. Heute Abend wechselnd, zeitweise stark bewölkt und es gibt immer wieder Schauer und einzelne Graupelgewitter. Im Nordosten ist es meist trocken. In den Alpen oberhalb von 1500 Metern gibt es etwas Schnee. Die Abendwerte liegen bei 7 bis 15 Grad. Das Wochenende startet morgen gebietsweise mit Schauern und einzelnen Gewittern. Von der Mitte bis zur Oder bleibt es aber auch längere Zeit freundlich und trocken. Mit Höchstwerten von 8 bis 17 Grad. Am mildesten ist es an der Oder.
0: Schlagerparadies. Wir stürmen gemeinsam ins Wochenende und wie immer wird's Freitag ab 18 Uhr ein bisschen sportlich. Ich freue mich, dass ihr da seid. Ich bin Herbert Pierde.
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Ramon Roselli, absolut die Eins. Und davor, das war natürlich Alessa mit ihrem Hit 20.000 Meilen unter dem Radar. Nee, er ist nur 20.000 Meilen, den Rest muss man sich denken. Radio Schlagerparadies am Freitag. Ich hoffe, ihr seid ins Wochenende gekommen und müsst die nächsten zwei Tage nicht arbeiten. Könnt ein bisschen das Wochenende und die faule Zeit genießen. Das Wetter wird nicht so ganz toll, habe ich gehört. Aber wir machen uns die gute Laune schon selber. Was kann ich dazu beitragen? Gute Musik für euch zu spielen, natürlich eure Musikwünsche zu erfüllen, eure Grüße weiterzugeben, am besten über die Radio Schlager Paradies App. Schickt ihr die uns, die gibt's kostenlos auf unserer Homepage. Und dann warte ich mal, was ihr euch so wünscht und wen ihr grüßen wollt. In der Zwischenzeit spielen wir weiter gute Musik, zum Beispiel Es war wunderbar mit Tanja Lasch.

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0: Anni Perker, lass mich nie mehr los. Ja, das könnte auch Manuel Neuer sagen, denn er kann auch nicht loslassen. Ihr habt es vielleicht in den Nachrichten vorhin gehört. Er wird seine Fußballkarriere am Saisonende nicht beenden, sondern eine weitere Saison im Tor des FC Bayern München stehen. Der 40-Jährige hat seinen Vertrag verlängert. Kollege Justin Hamm berichtet aus München.
1: 597 Spiele für die Bayern, 13 Mal Deutscher Meister, 2 Mal Champions-League-Sieger. Manuel Neuers Karriere in München hat schon längst Legendenstatus. Nun kommt noch eine Saison dazu. Bayern-Präsident Herbert Heiner sagt, Neuer sei das Gesicht von zwei Generationen und ein herausragendes Vorbild. Medienberichten zufolge soll Neuer kommende Saison mehr Spiele an Torwarttalent Jonas Urbich abgeben, um diesen zur neuen Nummer 1 zu entwickeln.

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Radio Schlagerparadies am Freitag auf dem Weg ins Wochenende. Schon im Wochenende ist der Stefan aus Hilchenbach. Er hat nämlich in die Gruß- und Wunschbox geschrieben. Er ist mit seiner Familie auf dem Campingplatz Bad Emstal. Das ist in Nordhessen. Und er grüßt alle Schlagerparadies-Hörer und ganz besonders seine liebe Frau Katharina, seine Freunde Kerstin und Stefan mit Mats und unsere liebe Josie, schreibt er mit Robin und Annie. Wir verbringen hier das lange Wochenende und haben echt Glück mit dem Wetter momentan. Sonnenschein. Stefan, ich gönne euch, dass das noch lange so bleibt. Und natürlich erfüllen wir deinen Musikwunsch. Wenn du mit auf Kreta gewesen bist, dann hättest du da den Sirtaki professionell lernen können. Aber vielleicht kannst du schon längst. Das Leben tanzt Sirtaki. Hier sind Club 3.

0: Joey Heindle, schwer zu erklären. Und jetzt, was kommt jetzt?
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0: Das kam streng genommen aber nicht oder kommt nicht jetzt, sondern kam schon heute Vormittag in der Sendung mit Jan Kunert. Ich hatte diesmal die Ehre, mit unserem Tipp-Aspiranten von Radio Schlagerparadies, unserem Hörer, zu telefonieren. Und er hat gespielt gegen den Schlagerpromi Gabi Baginski. Und hört mal zu, wie die beiden heute Morgen getippt haben. Der letzte Spieltag der Fußball-Bundesliga, Spieltag 34 am Samstag, also morgen. Und natürlich damit auch der letzte Spieltag bei unserem Radio Schlagerparadies Tippduell. Heute als Schlagerpromi mit von der Partie ist Gabi Baginski und die Radio Schlagerparadies Hörerschaft vertritt David aus Halberstadt. Grüß dich, David.
2: Ja, einen wunderschönen guten Morgen im Studio.
0: Erklär uns unwissend mal, wo finden wir Halberstadt?
2: Halberstadt liegt im wunderschönen Harz. Das ist in Sachsen-Anhalt, an der Grenze auch zu Niedersachsen. Der Brocken ist so das Aushängeschild des Harzes. Ja.
0: Okay, wir starten mit den vier Spielen des 34. Spieltags. Bayern München gegen 1. FC Köln. Was ist dein Tipp, David?
2: Mein Tipp ist 4:1, da sie bestimmt am Torekopf noch ein bisschen schrauben wollen.
0: Mutiger Tipp. Mal hören, was die Gabi sagt.
3: Bayern München, 1. FC Köln, 2:1.
0: Bisschen knapper, aber die Tendenz ist dieselbe. Bayer Leverkusen gegen Hamburger SV, was glaubst du?
2: Da tippe ich 3:1 für Leverkusen.
0: Was sagt die Gabi?
3: Bayer Leverkusen, Hamburger SV, 2:0.
0: Aha, beide gleiche Fußballexperten so ein bisschen. Mal gucken, jetzt kommt das entscheidende Duell um den Klassenerhalt. St. Pauli gegen Wolfsburg. David, dein Tipp.
2: Da tippe ich 2:1 für Wolfsburg, da sie gegen Bayern letzte Woche ein gutes Spiel gemacht haben und hoffe, da anknüpfen können.
0: Mal hören, was die Gabi Baginski gesagt.
3: FC St. Pauli, VfL Wolfsburg, 1:1.
0: Aha, da geht er also auseinander mit euren Tipps. Und das letzte Spiel, Werder Bremen gegen Borussia Dortmund. Da geht es nicht mehr um ganz viel, aber trotzdem, wir tippen es, ne?
2: Ja, genau. Da tippe ich 2:0 für Dortmund.
0: Gabi tippt?
3: Werder Bremen, Borussia Dortmund, 1:2.
0: Ah, da gab es dann doch einige Abweichungen bei den Tipps zwischen Schlagerpromi und Radio Schlagerparadies-Hörer. Wie immer erfahrt ihr am Montag in der Sendung Deutschland am Morgen, wer von beiden gewonnen hat. Wenn Gabi gewinnt, spielen wir zu ihren Ehren einen Titel von ihr. Und wenn der David gewinnt, dann gibt es natürlich ein Radio Schlagerparadies-T-Shirt. Seid gespannt.
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Charlene. Intensiv. Heinz aus Fulda hört intensiv Radio Schlagerparadies. Er hat in die Gruß- und Wunschbox geschrieben, dass er sich für das tolle Programm bedankt. Ihr bringt jeden Tag richtig gute Stimmung ins Haus, schreibt der Heinz. Und passend dazu wünscht er sich seinen Lieblingssong, der kommt von Roberto Blanco, der Puppenspieler von Mexiko. Er grüßt alle, die ihn kennen und sagt, macht weiter so, ihr seid spitze. Vielen Dank, Heinz. Hier kommt dein Musikwunsch.

0: Es ist kurz nach 19 Uhr.
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2: Ich bin Tine Klimach. Es ist keine leichte Woche für Bundeskanzler Merz. Nachdem er bereits am Dienstag beim DGB-Kongress mit Pfiffen und Buhrufen statt Applaus begrüßt wurde, gab es einen ähnlichen Vorfall heute in Würzburg. Da war Friedrich Merz Gast bei einer Podiumsdiskussion beim Deutschen Katholikentag.
3: Dass Friedrich Merz und seine Regierung unbeliebt sind, kann der Kanzler schon länger in Umfragen sehen. Mehr als 80% sind unzufrieden. Jetzt bekommt Merz aber immer wieder ganz konkret vor Augen geführt, dass das nicht nur bloße Zahlen sind. Diesmal beim Katholikentag protestierten rund 400 Demonstranten vor allem gegen die Klimapolitik der Bundesregierung. Vier von ihnen störten die Podiumsdiskussion im Saal mit Zwischenrufen und Pfiffen. Nach einigen Minuten ging eine Aktivistin freiwillig, eine Frau wurde von Sicherheitskräften rausgezogen und die anderen hielten den Mund. Uli Reitinger, Nachrichtenredaktion.
2: Der nordrhein-westfälische FDP-Landeschef Henning Höhne zieht seine Kandidatur für den FDP-Bundesvorsitz zurück. Höhne werde nur noch als stellvertretender Bundesvorsitzender kandidieren, bestätigte ein Sprecher der FDP. Damit bleibt nur noch Wolfgang Kubicki als Kandidat für den FDP-Bundesvorsitz. Beide Politiker betonen, dass sie den Schritt in den vergangenen Tagen gemeinsam geplant hätten. Im Handel wird heute gestreikt. Verdi hat Beschäftigte in ersten Betrieben bundesweit zu Arbeitsniederlegungen aufgerufen. Kundinnen und Kunden sollen nach Einschätzung des Handelsverbands HDE aber kaum etwas davon merken.
4: Der HDE sagt, bisher gebe es keine Hinweise auf Ladenschließungen oder ähnliche Einschränkungen. Einkaufen soll demnach ganz normal möglich sein. Hintergrund der Warnstreiks: Verdi hat erste Angebote der Arbeitgeber zurückgewiesen und fordert 7% mehr Lohn, mindestens aber 225 Euro. Die Arbeitgeber bieten ab November 2% und ab August 2027 weitere 1,5% mehr Geld. Die Positionen liegen also weit auseinander. Der Tarifstreit könnte deshalb noch dauern. Die vorigen Verhandlungen hatten sich über ein Jahr hingezogen. Thomas Bleskin, Nachrichtenredaktion.
2: Zum Sport. Manuel Neuer hat auch mit 40 Jahren noch nicht genug vom Profifußball. Der Kapitän verlängert seinen auslaufenden Vertrag beim FC Bayern München ein weiteres Mal bis Mitte 2027. Das hat der Verein am Abend bekannt gegeben. In den vergangenen Wochen und Monaten war immer wieder über ein Nationalmannschaftscomeback für die anstehende WM spekuliert worden. Neuer wiegelte das aber bisher immer ab.
1: Das Wetter für Deutschland.
2: Die Vorhersage des Deutschen Wetterdienstes. Heute Abend wechselnd, zeitweise stark bewölkt und es gibt immer wieder Schauer und einzelne Graupelgewitter. Im Nordosten ist es meist trocken. In den Alpen oberhalb von 1500 Metern gibt es etwas Schnee. Die Abendwerte liegen bei 7 bis 15 Grad. Das Wochenende startet morgen gebietsweise mit Schauern und einzelnen Gewittern. Von der Mitte bis zur Oder bleibt es aber auch längere Zeit freundlich und trocken. Mit Höchstwerten von 8 bis 17 Grad. Am mildesten ist es an der Oder.
0: 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Hallo, ich bin Herbert Pede, wünsche euch einen schönen Freitagabend. Jetzt freut ihr euch auf Musik von Laura und Marc und Andrea Berg.
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Auch in dieser Stunde reden wir ein bisschen über Sport. Die Eishockey-WM in der Schweiz hat genau heute begonnen. Die ersten beiden Spiele sind absolviert. Auch die deutsche Mannschaft hat schon gespielt. Einzelheiten dazu gibt's gleich jetzt erstmal Musik von Kevin Brain Smith. Ich, dein Freund von nebenan.

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Fantasy, ein weißes Boot bei Radio Schlagerparadies. Die Eishockey-WM in der Schweiz hat heute begonnen mit den ersten beiden Spielen am Nachmittag. Kanada hat in der Gruppe B Schweden mit 5:3 geschlagen und die deutsche Mannschaft hat ihr Auftaktspiel gegen Finnland mit 1:3 verloren. Insgesamt verdient, denn die Finnen waren einfach das bessere Team. Speziell im Powerplay zeigten sie sich überlegen. Die deutsche Mannschaft hat keines ihrer Überzahlspiele leider Gottes nutzen können. Der Anschlusstreffer zum 1:2 nach 2:0 Führung der Finnen hielt nicht lange. Bis kurz vor Schluss haben die Finnen dann mit dem 3:1 alles klar gemacht. Die Finnen müssen morgen gegen Ungarn spielen als zweites Spiel und die DEB-Auswahl trifft am Sonntag auf Lettland.

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0: trotzdem.
1: Ihr Bausch mit Schleier und Zylinder hat das nicht so. Naja, das muss jeder für sich entscheiden, ob er sich im Laufe seines Lebens mit jemand anderem auf Dauer vermählen will. Haben wir alles schon hinter uns irgendwie, teilweise auch mehrfach. Musik kommt jetzt von Rosanna Rocci, Ich fühl dich, und danach einen ganz niedlichen, süßen Musikwunsch, der sich Pietro Lombardi gewünscht hat mit Macarena. Hören wir gleich, und hier erstmal Rosanna Rocci.

0: Hallo und Servus.
1: Ich bin der Leo.
0: Und ich bin der Marcello aus Bad Abbach in Bayern.
1: Bayern.
0: Und wir wünschen uns von Pietro Basil.
1: Hey Macarena.
0: Einen schönen Abend. Bis bald. Ciao.

0: heißt die Musik von Pedro Basile. Hey Macarena, die Fußball-WM im kommenden Sommer könnte für Spieler auch ganz heiß werden und damit zur echten Belastungsprobe. Internationale Wissenschaftler warnen die FIFA jetzt eindringlich vor den hohen Temperaturen in den USA, Kanada und Mexiko. Sie halten die bisherigen Hitzeschutzregeln für nicht ausreichend. Zoe Tassovali berichtet.
1: Die Experten befürchten, dass es in 14 der 16 WM-Stadien gefährlich heiß werden könnte. Deshalb fordern sie unter anderem längere Trinkpausen und klare Regeln, ab wann Spiele verschoben werden müssen. Die FIFA hat zwar schon Maßnahmen beschlossen, zum Beispiel feste Trinkpausen und klimatisierte Ersatzbänke. Den Forschern reicht das aber nicht. Sie sagen, bei Temperaturen über 28 Grad müssten Spiele notfalls später angepfiffen oder komplett verlegt werden.

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Manuel Terhorst hier bei Radio Schlagerpartys. Gleich steigt die Schlagerparty nach 20 Uhr mit meinem Kollegen Joachim Müller. Vorher gibt's bei mir noch Musik von Peggy March, Ross Anthony und Dahlia Lavi. Das war der Freitag, der Start ins Wochenende. Ich wünsche euch ein schönes Wochenende. Entspannt gut, auch wenn das Wetter nicht so super ist. Macht euch einfach zwei schöne Tage. Ich bin Herbert Peter, sage bis bald. Mal Jod.

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1: Ich bin Tine Klimach. Nach zuletzt ziemlich angespannten Beziehungen zwischen Deutschland und den USA haben Bundeskanzler Merz und US-Präsident Trump jetzt wieder miteinander telefoniert. Thema war vor allem der Iran-Krieg.
2: Ob Merz die Wogen etwas glätten konnte beim beleidigten US-Präsidenten ist offen. Die Mitteilung des Kanzlers auf der Plattform X nach dem Telefonat jedenfalls liest sich noch etwas steif. Merz schrieb, man sei sich einig, dass der Iran jetzt an den Verhandlungstisch kommen und die Straße von Hormuz öffnen müsse. Außerdem dürfe Teheran keine Nuklearwaffen besitzen. All diese Punkte hatte Merz allerdings nie öffentlich in Frage gestellt, wohl aber eine Strategie des US-Präsidenten, was diesen wiederum so erzürnte, dass er Merz persönlich angriff. Ein einziger Anruf in der Air Force One dürfte Trump kaum vollständig besänftigen. Haben. Thomas Bleskin, Nachrichtenredaktion.
1: Währenddessen setzen israelische und libanesische Unterhändler ihre Gespräche in Washington fort. Das berichteten arabische sowie israelische Medien übereinstimmend. Die libanesische Regierung selbst ist keine aktive Konfliktpartei. Israel liefert sich Gefechte mit der Hisbollah-Miliz, die mit dem Iran verbunden ist. Die Hisbollah sitzt selbst nicht mit am Tisch. Die bisherige Waffenruhe läuft an diesem Sonntag aus. Seit dem Beginn der Kämpfe im März wurden fast 3000 Menschen im Libanon getötet. In Deutschland ist bezahlbarer Wohnraum vor allem in Großstädten weiter knapp. Es muss mehr gebaut werden und das ist ein Ziel der Bundesregierung. Trotzdem freut sich die Wohnungsbauwirtschaft nicht etwa über einen Bauboom. Ganz im Gegenteil, die Stimmung bei den Wohnungsbauern ist laut IFO-Institut so stark eingebrochen wie seit rund 4 Jahren nicht mehr.
3: Die Bundesregierung will vor allem mit schnelleren Genehmigungen für mehr Wohnungen sorgen. Und das hat auch erstmal geklappt. Im vergangenen Jahr wurden zumindest fast 11% mehr Wohnungen genehmigt. Das ist in der Baubranche aber noch nicht angekommen. Mehr als 40% klagen immer noch über einen Auftragsmangel. Lieferengpässe bei der Versorgung mit Grundstoffen sorgen außerdem weiter für große Unsicherheiten. Ende 2024 fehlten 1,4 Millionen Wohnungen und groß verändert hat sich die Lage seitdem nicht. Aus Berlin, Uli Reitinger.
1: Zum Sport. Fußballer Manuel Neuer wird seine Karriere am Saisonende nicht beenden, sondern eine weitere Saison im Tor des FC Bayern München stehen. Der deutsche Rekordmeister gab die Vertragsverlängerung mit dem 40 Jahre alten Kapitän bis Juni 2027 bekannt.
0: Das Wetter für Deutschland.
1: Die Vorhersage des Deutschen Wetterdienstes. Heute Abend wechselnd, zeitweise stark bewölkt und es gibt immer wieder Schauer und einzelne Graupelgewitter. Im Nordosten ist es meist trocken. In den Alpen oberhalb von 1500 Metern gibt es etwas Schnee. Die Abendwerte liegen bei 7 bis 15 Grad. Das Wochenende startet morgen gebietsweise mit Schauern und einzelnen Gewittern. Von der Mitte bis zur Oder bleibt es aber auch längere Zeit freundlich und trocken. Mit Höchstwerten von 8 bis 17 Grad. Am mildesten ist es an der Oder.
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4: Unser Start ins Wochenende startet mit Olaf der Flipper, Weltklasse. Ich bin Joachim Müller.

Neu von Ella endlich und gehört in der Schlagerparty bei Radio Schlagerparadies am Freitagabend. Cinderella. Eure Musikwünsche bis Mitternacht. Wir starten ja gemeinsam musikalisch ins Partywochenende. 06805-699-110. Das ist die Hotline für eure Sprachnachrichten. Entweder zum Anrufbeantworter oder per WhatsApp. Hier zu mir ins Studio. Und erzählt vielleicht noch gerade so ein kleines bisschen, wo ihr die Party am heutigen Abend hört. Ich freue mich auf all das, was hier im Studio ankommt. Bei euch da draußen kommt jetzt Musik an. Ein Klassiker in neuem Gewand. Afrika, hier ist Ranja. Ich wünsche euch beste Unterhaltung an diesem Freitagabend.

0: Alemannia, Christine Stark, das war ihre brandneue Single. Ihr habt es gehört in der Schlagerparty hier bei uns, Radio Schlagerparadies. Was ihr jetzt hört, ist der nächste Musikwunsch. Hat mich erreicht per WhatsApp als Sprachnachricht auf die 06805 699 110.
1: Hallo, liebes Schlagerparadies-Team. Ich möchte gerne meinen Papa, den Jörg, aus Großbukau in Sachsen grüßen. Und für ihn einmal, warum hast du mir nicht Nein gesagt, Frau Roland Keimler? Dankeschön.

Ja, wenn du diesen Brief liest. Fox-Version war das von Frank Lars. Musik aus dem Jahr 2008 hier in der Schlagerparty bei Radio Schlagerparadies. Aus unserer Wunsch- und Grußbox, die erreicht ihr über unsere Homepage radioschlagerparadies.de, kommt der nächste Musikwunsch passend für die Party. Die Mandy Joachimi hat aus Nordhausen geschrieben und sie hat ja unsere Hörerreise mitbegleitet, war zu Gast nach Kreta, also mit dabei und dort Bekanntschaften gemacht. Ja, es bietet sich immer schön an, so eine Hörerreise von Radio Schlagerparadies. Die Eva, der Stefan und Lukas sowie der Andi werden gegrüßt von ihr mit Musik von Laura Wilde und Magic Moments.

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Liebe Grüße vom Peter Drechsel aus München an seine Frau Barbara, die gerade zur Kur für leider viele, viele Wochen an der Ostsee weilt, mit unserem Hochzeitslied Samstagnacht von Howard Carpendale. Du fehlst mir sehr.

0: Ja, die Schlagerparty. Es ist Freitagabend, unser gemeinsamer Start ins Wochenende mit DJ Ötzi und Tirol. Ja, morgen Abend findet er ja statt, der Eurovision Song Contest. Und wir werden von Deutschland vertreten von einer Sängerin, die wir auch aus dem Schlager kennen, nämlich Sarah Engels. Morgen singt sie Englisch, den Titel Fire. Und 1978, da gab es Irene Shear. Die schickten wir auch nach Paris zum Song Contest. Und sie sang damals Feuer auf Deutsch. Und das ist jetzt gewünscht. Hallo.
1: Schönen guten Abend. Carsten Rollmann aus Raden in Westfalen hier. Ich wünsche mir für die Schlagerparty den Titel Feuer von Irene Shear. Grand Prix-Titel aus dem Jahre 78. Und grüße damit einfach alle, die mich kennen. Dankeschön. Tschüss.

in Lörrach. An der Grenze zur Schweiz wird Radioschlagerparadies gehört. Und zwar von der Anke Kühn. Sie schreibt hier in die Wunsch- und Grußbox: Wünsche allen ein schönes und erholsames Wochenende mit der aktuellen Single von Christian Leis. Hören wir jetzt, weil wir Träumer sind.

Song, der Generationen verbindet, vom Kindergarten bis ins Seniorenheim. Gute Laune, Großstadtengel gehört hier in der Schlagerparty bei Radio Schlagerparadies. Und wo kann man auch gute Laune haben? Zum Beispiel im Zug, wenn man es findet. Das ganz große Glück, zum Beispiel im Zug nach Osnabrück. Cliff und Rexona, damit starten wir die zweite Stunde der Schlagerparty. Ich bin weiter im Studio für euch, Joachim Müller.

0: Musikalische Grüße aus den 80ern in die Schlagerparty bei uns, Radio Schlagerparadies am Freitagabend von Hubert K. und einmal nur mit Erika, ein 100% Mitsing-Schlager. WhatsApp-Sprachnachrichten, dazu habe ich euch aufgerufen zu Beginn der Sendung und mal zu erzählen, wo ihr die Party denn gerade hört an diesem Freitagabend. Und die Tammy, die hat das gemacht. Grüße dich in den LKW.
1: Hallo, liebe Schlagerparadies-Team. Hier ist die Tammy aus Rinteln und wieder mit dem LKW von München ins schöne Weserbergland unterwegs. Ich würde mir wünschen, das Lied Rosalie von den Ballermann-Hits wäre ganz toll. Danke und schönes Wochenende. Tschüss.
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Kuss in Paris. Maite Kelly, aktuelle Single, gehört hier in der Schlagerparty bei Radio Schlagerparadies. Dort hören wir jetzt die aktuelle Single von Olaf Berger, die heißt Alles oder Dich. Steffen Geißler ist in Leipzig zu Hause und schickt damit Grüße an die Melanie und schreibt noch: Wir genießen das lange Wochenende und die Musik von Radio Schlagerparadies. Dann viel Spaß damit.

Hallo, liebes Team vom Schlagerparadies, hier ist der Uwe. Wir sitzen hier gerade am Lagerfeuer in der Feuerschale nach dem Grillen mit der Anna, dem Stefan, der Marco, die Andrea und meine Wenigkeit. Ja, und wir haben den ganzen Abend schon Schlagerparadies und sind natürlich total begeistert über euer Programm. Und wir würden uns einfach nochmal den Titel wünschen von Sonja Liebing, Schon längst verliebt. Vielleicht spielt er uns den auch noch und dann ist der Abend einfach rundum perfekt. Vielen lieben Dank, schöne Grüße ins Land und an alle Hörer.

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0: Partyschlager, die vergehen nie, wie dieser hier. 1963, Manuela und Schuld war nur der Bossa Nova. Hier ist Radio Schlagerparadies mit der Schlagerparty. Und wer diesen Song hier eben mitsingen konnte, der kann's bei dem hier garantiert auch. 100% Mitsingschlager. Udo Jürgens, ich war noch niemals in New York. Der musikalische Beitrag von Marcel aus Berlin. Viel Spaß mit deinem Musikwunsch.
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Ja, hallo, hier ist der Heiko aus Herbolzheim im Breisgau in der Nähe vom schönen Europapark. Ich bin momentan mit meinem Reisebus unterwegs auf der A81 Richtung Heimat, habe noch etwa 2 Stunden zum Fahren. Und ich würde mir gern das Lied wünschen vom Roland Kaiser, Extreme. Liebe Grüße ans ganze Team, ihr seid geil, macht weiter so, schönes Wochenende zusammen. Ciao, ciao.

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Alessa, 20.000 Meilen, hier ist Radio Schlagerparadies am Freitagabend mit der Schlagerparty. Der nächste Musikwunsch kommt aus unserer Wunsch- und Grußbox über die Homepage radioschlagerparadies.de. Die Heidi Ma-Heinecke hat geschrieben aus Hannover. Sie grüßt alle Fans von den Amigos und sie hofft, schreibt sie hier, dass die zwei morgen in der Schlagerparade, die hört ihr übrigens ab 17 Uhr, weiter nach vorne kommen. Sie hat auf jeden Fall für die zwei gebotet. Ja, wir werden abwarten, auf welcher Position sie sich morgen platzieren mit diesem Werk hier. Das ist der aktuelle Titel der Amigos, der heißt...

Stereo Act, die immer lacht. Hier bei Radio Schlagerparadies gemeinsam mit natürlich Kerstin Ott. Der nächste Musikwunsch, der kommt aus Dortmund. Und ob sie immer lacht, das weiß ich nicht. Aber jetzt wird sie ein ganz breites Grinsen ins Gesicht kriegen. Die Svenja, wie gesagt, aus Dortmund. Sie schreibt hier nämlich in die Wunsch- und Grußbox. Ich grüße damit mit dem nächsten Song meinen besten Freund, den André, und möchte ihm auf diesem Wege sagen, dass ich in ihn verliebt bin. Tja, auch solche Meldungen gibt's hier in der Schlagerparty bei Radio Schlagerparadies. Dann euch zwei vielleicht für die Zukunft alles Gute. Hier ist der Musikwunsch, Matthias Raimund, Meteor.

0: kann sie hier bei uns.
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0: Gleich die Zillertaler, jungen Zillertaler mit dem Helikopter. Ich bin Joachim Müller.

0: Hallo, hier ist der Markus. Ich bin gerade beim Angeln. Ich wünsche mir von SDS Fürstenfeld und ich grüße ganz toll meine Mädels, die da zu Hause sind, die Martha, die Mathilda und die Marion. Vielen Dank. Tschüss.
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Schlagerparadies mit der Schlagerparty am Freitagabend und dem nächsten Musikwunsch. Ja, es ist immer wieder interessant zu erfahren, wo ihr die Schlagerparty von uns hört an diesem Abend. Mir wurde geschrieben vom Stefan Jäger aus Hilchenbach. Ja, Spieleabend auf dem Campingplatz in Bad Emstal mit meiner lieben Frau Katharine, unseren Freunden Stefan und Kerstin mit Mats sowie Josie und Robin und mit Annie. Ja, wir haben echt Glück gehabt mit dem Wetter. Glückwunsch dafür, kann ich jeder behaupten im Moment, der in Urlaub ist. Und Grüße gehen in das gesamte Radioschlagerparadiesland mit einem Song. Wieder mal was zu mitsingen. Hier ist Vincent Groß und Uso.

0: Servus, liebes Schlagerparadies-Team. Hier ist Wenzi und Felix von den Anglerfreunden im Mantel und wir wünschen uns
1: von der Marianne Rosenberg und vom Eloy de Jagen, Liebe kann so wehtun.
0: Wir sitzen jetzt noch ein bisschen am Feuer, trinken noch ein, zwei halbe und ja, schönen Tag noch.

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1: 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Das war die ERV mit drei weiße Tauben. Hier ist die Schlagerparty bei Radio Schlagerparadies. Und an diesem Partyfreitagabend werden auch Geburtstage gefeiert. So auch in Sachsen. Die Kerstin, die hat heute Geburtstag. Sie schreibt hier, wie immer, wenn ich Geburtstag feiere, fängt es pünktlich an zum Essen mit dem Regnen. Aber das gehört mittlerweile dazu und es hält uns allerdings nicht ab vom Feiern. Vielen Dank an alle meine Gäste. Schreibt sie mir hier weiter für die vielen Geschenke und ich hoffe auf einen schönen Abend für uns alle. Der wird jetzt noch schöner an deinem Geburtstag, liebe Kerstin, mit einem Musikwunsch. Hier ist Heino! Heino!

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1: Ja, grüße ich von Moritz und ich würde mir gerne das Lied wünschen.
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1: 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Und viele liebe Grüße an Jochen 7 aus Bettendorf.

Ja, 100.000 Hände sind auch da draußen und hören die Schlagerparty am Freitagabend bei Radio Schlagerparadies. Wir können zwar keine 100.000 Musikwünsche erfüllen in der Zeit bis Mitternacht, aber einzelne, so wie den nächsten, der Heiko Andresen, der freut sich jetzt auf Wolle, Wolfgang Petri und Du bist ein Wunder.

Der nächste Party-Musikwunsch hier bei uns, Radio Schlager Paradies, kommt aus einer Stadt, die so mancher nicht so gerne hat, denn dort werden Punkte aufbewahrt und gesammelt, nämlich in Flensburg. Schöne Grüße aus Flensburg, schickt der Florian Rappnau und schreibt hier, wir genießen den Abend schön mit eurer Musik. Ich grüße meinen Besuch, der da ist, Petra und Marco aus Ostfriesland. Wir sitzen gerade sehr schön und gemütlich zusammen und natürlich gibt es auch einen Musikwunsch, der da geblieben ist. Ein 80er-Klassiker. Es war 1984 ein Hit für die Klaus-Lage-Band. Jetzt in der Schlagerparty mit Monopoly.

Braun gebrannte Haut. Eine knappe Stunde bleibt uns noch in der Schlagerparty am Freitagabend. Und wir starten gleich mit diesem Werk hier. Na, habt ihr es erkannt? Wo gehört die Nummer hin? Richtig! Die Draufgänger, Cordula Grün. Ich bin Joachim Müller im Studio. See.

Pietro Basile, amore mio, vino e musica. Vino und Musica, nee, kein Vino, aber Musica, die haben wir jetzt als nächsten Musikwunsch. Aus Bürgstadt hat der Lukas geschrieben. Er schreibt dir schöne Grüße an den Tuning Club Haseweiler. Ich krieg schon wieder Lust, schreibt er hier, mit euch bis spät in die Nacht an den heißen Kisten rumzuschrauben. Hey, das klingt ja richtig toll. Noch toller ist der Musikwunsch. Hier ist Beatrice Egli und Bunt.

0: Hallo, mein liebes Schlagerparadies. Ich möchte bitte, dass ihr mir Ben Zucker spielt, heute nicht. Für meine gute Manu, für den René und für den Tim. Danke, liebe Grüße aus Otterwich.
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Servus, hier ist der Felix. Ich grüße alle Schlagerparadies-Freunde, genauso wie meine Brüder, die gerade zu Hause aufrufen, genauso wie die Fischerfreunde im Mantel. Wir sitzen gerade am Feuer, trinken noch gemütlich unsere 3-4 Halbe und wünschen uns der Kommissar von Falco. Feiert noch schön und genießt noch euren Abend. Auf Wiedersehen.

0: Ja, Tradinnen um, hier gehen die Musikwünsche um bei Radio Schlagerparadies. Hier ist die Schlagerparty am Freitagabend. Und der nächste ist auch schon eingetroffen aus Rödinghausen. Der Manfred Schlüter ist dort zu Hause. Er schickt liebe Grüße an die Kinder Nadine, Yvonne, Lara, die Enkelkinder Sophia, Mia, die Schwiegersöhne Markus, Michael und ein schönes Wochenende allen Hörern mit Knickerbocker und Bino. Und hier ist Hallo Klaus.
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Hallo ihr Lieben, hier ist der Jürgen aus Mücken und ich würde mir gern bei euch wünschen, Nena von 99 Luftballons, würde damit alle, die noch arbeiten von der Firma Exakt, grüßen und viel Spaß wünschen. Ciao.

Cenan und Tarik, hier ist die Schlagerparty bei Radio Schlagerparadies. Aus Bürgstadt kommt der nächste Partymusikwunsch. Florian Platz hat geschrieben, er schreibt hier, ich grüße den Curling Club Verein Bürgstadt. Außerdem meine Freundin die Ute mit einem Song von Anna Maria Zimmermann. Hier ist sie mit 100.000 leuchtende Sterne.

100.000 leuchtende Sterne. Sehen wir auch, wenn keine Wolken am Himmel sind, hier in der Schlagerparty. Es ist Freitagabend. Es ist Zeit für den nächsten Partymusikwunsch. Er kommt aus Freital, Wurkwitz, vom Ingo Höhne. Er schickt ganz liebe Grüße mit Michael Wendler und sie.

Melissa Naschenbeck, Michel mit der Sichel. Ja, der schönste Partyabend neigt sich irgendwann dem Ende entgegen. So ist es auch heute. Einen einzigen Musikwunsch, den kann ich zum Abschluss noch erfüllen. Geschrieben wurde, hallo liebes Team von Radio Schlagerparadies, grüße gerne meine Arbeitskolleginnen und auch Freundinnen in Berlin, in Frankfurt oder und Main. München, Stuttgart sowie alle Schlagerparadies-Zuhörer und Zuhörerinnen und das Team vom Radio Schlagerparadies. Liebe Grüße und ein wunderbares Wochenende. Das wünscht die Anke aus Birkenwerder. Und sie hat sich gewünscht, Christina Bach, mit Fliegst du mit mir zu den Sternen.

Blickst du mit mir zu den Sternen? Das war sie, die Schlagerparty am Freitagabend. Gleich um Mitternacht die ersten Nachrichten des neuen Tages. Dann haben wir für euch die schönste Musik zusammengestellt für die Nacht. Und um 7 weckt euch dann mein Kollege Herbert Piede mit dem Schlagerfrühstück. Wir hören uns wieder um 17 Uhr zur Schlagerparade, eure Hörerhitparade. Mein Name ist Joachim Müller. Kommt gut durch die Nacht. Tschüss und...

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1: Ich bin Lea Matschulat. Bundeskanzler Merz und US-Präsident Trump haben nach zuletzt ziemlich angespannten Beziehungen zwischen Deutschland und den USA wieder miteinander telefoniert. Thema war vor allem der Iran-Krieg.
2: Ob Merz die Wogen etwas glätten konnte beim beleidigten US-Präsidenten ist offen. Die Mitteilung des Kanzlers auf der Plattform X nach dem Telefonat jedenfalls liest sich noch etwas steif. Merz schrieb, man sei sich einig, dass der Iran jetzt an den Verhandlungstisch kommen und die Straße von Hormuz öffnen müsse. Außerdem dürfe Teheran keine Nuklearwaffen besitzen. All diese Punkte hatte Merz allerdings nie öffentlich in Frage gestellt, wohl aber eine Strategie des US-Präsidenten, was diesen wiederum so erzürnte, dass er Merz persönlich angriff. Ein einziger Anruf in der Air Force One dürfte Trump kaum vollständig besänftigen. Haben. Thomas Bleskin, Nachrichtenredaktion.
1: Die Waffenruhe zwischen der pro-iranischen Hisbollah-Miliz im Libanon und Israel soll nach Angaben des US-Außenministeriums um 45 Tage verlängert werden. Die Hisbollah äußerte sich bislang nicht. Die Waffenruhe war in den vergangenen Wochen von beiden Seiten immer wieder verletzt worden. Es soll auch eine weitere Gesprächsrunde zwischen Vertretern beider Seiten geben, unter Vermittlung der USA Anfang Juni. In Wien steigt am Abend das Finale des Eurovision Song Contests. Viel diskutiert wird bei diesem ESC erneut über die Teilnahme Israels. Wegen Israels Vorgehen im Gaza-Krieg boykottieren einige Länder sogar den ESC. Für Deutschland tritt Sarah Engels mit ihrem Frauenpower-Song Feuer an.
3: Feuer hat Deutschland dieses Jahr auf jeden Fall. Nicht nur im Titel. Sarah Engels will auf der Bühne für viel Frauenpower sorgen. Mit viel Pyro, Trickkleid, sexy Dance-Moves und sie schmeißt sich rücklings von der Bühne in die Arme ihrer Tänzerinnen. Das soll auch zeigen, dass sich Frauen gegenseitig auffangen können. Buchmacher sehen Deutschland allerdings eher hinten und der frühe deutsche Startplatz beim Finale als Zweite ist eher ungünstig. Direkt vor Israel auch noch. Der israelische Sänger dürfte wegen der Gaza-Krieg-Debatten viel Aufmerksamkeit auf sich ziehen. Onni Torchau, Nachrichtenredaktion.
1: Manuel Neuer bleibt bis auf Weiteres bei Bayern München. Der Kapitän des Fußball-Bundesligisten verlängerte seinen Vertrag bis Mitte kommenden Jahres. Das gab der Verein am Abend bekannt. In den vergangenen Wochen und Monaten war immer mal wieder auch darüber spekuliert worden, ob Neuer mit seinen mittlerweile 40 Jahren für die anstehende Weltmeisterschaft nominiert wird.
0: Das Wetter für Deutschland.
1: Zum Wetter. Die aktuelle Vorhersage des Deutschen Wetterdienstes. In der Nacht teils wolkig, teils klar, Schauer und Gewitter werden weniger. In und an den Alpen Regen, in höheren Lagen schneit es. Tiefstwerte zwischen 6 und 0 Grad, an der See um 8 Grad. Das Wochenende startet örtlich mit Schauern und einzelnen Graupelgewittern. Von der Mitte bis zur Oder bleibt es aber auch längere Zeit mal trocken und es kommt die Sonne raus. Höchstwerte 8 bis 17 Grad. Am wärmsten ist es im Osten.

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1: Ich bin Lea Matschulat. Kanzler Merz hat mit US-Präsident Trump telefoniert und über den Iran-Krieg gesprochen. Beide seien sich einig, dass der Iran an den Verhandlungstisch kommen müsse, schrieb Merz anschließend auf der Plattform X. Der Iran müsse die Straße von Hormuz öffnen und dürfe keine Nuklearwaffen besitzen. Merz schrieb weiter, er und Trump hätten auch eine friedliche Lösung für die Ukraine erörtert und die Positionen im Vorfeld des NATO-Gipfels in Ankara im Juli abgestimmt. Die aktuell geltende Waffenruhe zwischen der pro-iranischen Hisbollah-Miliz im Libanon und Israel soll nach US-Angaben um 45 Tage verlängert werden. Die Hisbollah hat sich bislang dazu nicht geäußert.
2: Auf dem Papier herrscht Waffenruhe. Doch die Angriffe zwischen Israel und der Hisbollah gehen weiter. Besonders im Südlibanon greift das israelische Militär täglich auch aus der Luft an. Dort kommt es immer noch zu direkten Kämpfen mit der Hisbollah. Ob die Menschen im Libanon nun durch die Verlängerung der Waffenruhe etwas Schutz und Frieden finden können, ist also fraglich. Immerhin ist eine weitere Gesprächsrunde zwischen Vertretern Israels und dem Libanon Anfang Juni geplant. Die USA wollen weitervermitteln. Bisher sind seit Anfang März im Libanon fast 3000 Menschen getötet worden. Tine Klimach, Nachrichtenredaktion.
1: Bei dem vor Dänemark tot aufgefundenen Wal könnte es sich um das wochenlang in der Wismarbucht gestrandete Tier handeln. Bestätigt ist das aber nicht. Nach Angaben der dänischen Umweltbehörde sind bisher keine deutlichen Merkmale festgestellt worden, die den Verdacht erhärten würden.
3: Experten wie der Biologe Fabian Ritter sehen allerdings Indizien, dass es sich um den Buckelwal aus der Ostsee handeln könnte. Gegenüber Bild sagte Ritter, zum einen spreche der Fundort dafür, aber auch der Zustand der Haut, der seiner Beurteilung nach nicht der beste sei. Aber nach dänischen Angaben wurde am Kadaver kein GPS-Sender gefunden, der nach Aussage der privaten Retter an dem Tier angebracht wurde. Eine Identifizierung durch Fotos oder Videos ist schwierig, weil der tote Wal mit dem Bauch nach oben aus dem Wasser ragt. Gewissheit wird wohl erst die Analyse einer Gewebeprobe bringen. Thomas Bleskin, Nachrichtenredaktion.
1: Manuel Neuer bleibt, bis auf Weiteres bei Bayern München, der Kapitän des Fußball-Bundesligisten verlängerte seinen Vertrag bis Mitte kommenden Jahres. Das gab der Verein am Abend bekannt. In den vergangenen Wochen und Monaten war immer wieder auch darüber spekuliert worden, ob Neuer mit seinen 40 Jahren für die anstehende WM nominiert wird.
0: Das Wetter für Deutschland.
1: Zum Wetter. Die aktuelle Vorhersage des Deutschen Wetterdienstes. In der Nacht teils wolkig, teils klar, Schauer und Gewitter werden weniger. In und an den Alpen Regen, in höheren Lagen schneit es. Tiefstwerte zwischen 6 und 0 Grad, an der See um 8 Grad. Das Wochenende startet örtlich mit Schauern und einzelnen Graupelgewittern. Von der Mitte bis zur Oder bleibt es aber auch längere Zeit mal trocken und es kommt die Sonne raus. Höchstwerte 8 bis 17 Grad. Am wärmsten ist es im Osten.
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1: Ich bin Lea Matschulat. Bundeskanzler Merz und US-Präsident Trump haben nach zuletzt ziemlich angespannten Beziehungen zwischen Deutschland und den USA wieder miteinander telefoniert. Thema war vor allem der Iran-Krieg.
2: Ob Merz die Wogen etwas glätten konnte beim beleidigten US-Präsidenten ist offen. Die Mitteilung des Kanzlers auf der Plattform X nach dem Telefonat jedenfalls liest sich noch etwas steif. Merz schrieb, man sei sich einig, dass der Iran jetzt an den Verhandlungstisch kommen und die Straße von Hormuz öffnen müsse. Außerdem dürfe Teheran keine Nuklearwaffen besitzen. All diese Punkte hatte Merz allerdings nie öffentlich in Frage gestellt, wohl aber eine Strategie des US-Präsidenten, was diesen wiederum so erzürnte, dass er Merz persönlich angriff. Ein einziger Anruf in der Air Force One dürfte Trump kaum vollständig besänftigen. Haben. Thomas Bleskin, Nachrichtenredaktion.
1: Die Waffenruhe zwischen der pro-iranischen Hisbollah-Miliz im Libanon und Israel soll nach Angaben des US-Außenministeriums um 45 Tage verlängert werden. Die Hisbollah äußerte sich bislang nicht. Die Waffenruhe war in den vergangenen Wochen von beiden Seiten immer wieder verletzt worden. Es soll auch eine weitere Gesprächsrunde zwischen Vertretern beider Seiten geben, unter Vermittlung der USA Anfang Juni. In Wien steigt am Abend das Finale des Eurovision Song Contests. Viel diskutiert wird bei diesem ESC erneut über die Teilnahme Israels. Wegen Israels Vorgehen im Gaza-Krieg boykottieren einige Länder sogar den ESC. Für Deutschland tritt Sarah Engels mit ihrem Frauenpower-Song Feuer an.
3: Feuer hat Deutschland dieses Jahr auf jeden Fall. Nicht nur im Titel. Sarah Engels will auf der Bühne für viel Frauenpower sorgen. Mit viel Pyro, Trickkleid, sexy Dance-Moves und sie schmeißt sich rücklings von der Bühne in die Arme ihrer Tänzerinnen. Das soll auch zeigen, dass sich Frauen gegenseitig auffangen können. Buchmacher sehen Deutschland allerdings eher hinten und der frühe deutsche Startplatz beim Finale als Zweite ist eher ungünstig. Direkt vor Israel auch noch. Der israelische Sänger dürfte wegen der Gaza-Krieg-Debatten viel Aufmerksamkeit auf sich ziehen. Onni Torchau, Nachrichtenredaktion.
1: Manuel Neuer bleibt bis auf Weiteres bei Bayern München. Der Kapitän des Fußball-Bundesligisten verlängerte seinen Vertrag bis Mitte kommenden Jahres. Das gab der Verein am Abend bekannt. In den vergangenen Wochen und Monaten war immer mal wieder auch darüber spekuliert worden, ob Neuer mit seinen mittlerweile 40 Jahren für die anstehende Weltmeisterschaft nominiert wird.
0: Das Wetter für Deutschland.
1: Zum Wetter. Die aktuelle Vorhersage des Deutschen Wetterdienstes. An den Alpen fällt in der Nacht immer mal wieder Regen in höheren